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1: Einen wunderschönen guten Morgen wünsche ich dir heute an dem 31. August mittlerweile. Schön bist du mit dabei, schön bist du gut in die Woche gestartet, hoffe ich doch zumindest. Wenn du unterwegs bist ins Bett, gilt wie immer gute Nacht nach der Nachtschicht. Und wenn du unterwegs bist in die Woche, dann herzlich willkommen. 25 Grad erwartet uns am heutigen Tag. Ich habe noch den falschen Knopf gedrückt, jetzt tönt es perfekt. 25 Grad nach Gewitter heute Nacht, ich bin kurz aufgewacht, ich hoffe, du hast durchschlafen können. Aber es sieht gut aus die ganze Woche. Nicht viel Regen vorgesehen, die nächsten 5 Tage fast kein, also eigentlich gar kein, ausser heute Morgen ein bisschen und dann durchgehend 25 bis 26 Grad und am Freitag dann sogar 28 Grad. Wir freuen uns drauf und ich wünsche dir einen guten Start in deine Woche.

Gigi Kelly mit «I Follow You» an dem Montag, 31. August. Auf Energy Zürich einen wunderschönen guten Morgen wünsche ich dir. Und wir kommen zum grossen Thema von, glaube ich, ganz vielen Leben, wo ganz viel Leben prägt, nämlich dem ewigen Pendel zwischen Wille kontrollieren und können loslassen. Als Moderator zum Beispiel, wenn man da jetzt zum Beispiel beim Radio schafft, da gibt es ganz viele Hebel, da könnte man theoretisch ganz viel falsch machen und man könnte sich dann irgendwo dorthin versteifen und sagen, nein, das darf nicht schief gehen, ich muss da und da schauen. Und ich habe als Witz gesagt, am Wochenende irgendwo, ich habe meine Kontrollsucht noch nicht so unter Kontrolle. Und dann habe ich selber darüber nachgedacht und also gefunden, ja, süchtig nach Kontrolle bin ich eigentlich nicht, aber ich kenne das, dass es immer wieder aufkommt, das Gefühl von, jetzt muss ich schauen, das kann so nicht funktionieren, ohne dass ich jetzt nochmal irgendetwas mache. Und um genau das geht es im nächsten Lied. Die fast schon gewohnt, immer alles zu kontrollieren, aber auch dann plötzlich Leute begegnen, wo man das gar nicht mehr braucht. Also jetzt zum Beispiel im professionellen Umfeld gibt es ganz viele Leute, die einem immer wieder auffangen können, weil sie alles schon wissen und so weiter. Und in diese Richtung geht es. Also das kommt immer noch auf, immer wieder, es wird aber immer sicherer. Und genau um das Pendel geht es bei der Zoe Wiss und Control. Einen wunderschönen guten Morgen wünsche ich dir.

0: 21 Pilots mit Stressed Out. Es ist 17:30 und wir haben News vom König vom Tennis.
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0: Für dich zusammentragen vom Niki Stettler.
2: Der King Roger hat es wieder gemacht und sich von seiner sehr emotionalen Seite gezeigt. Am Wochenende ist er in den USA in Tennis Hall of Fame aufgenommen worden. Bei der Zeremonie ist der Roger Federer natürlich auch für seinen sportlichen Erfolg geehrt worden, aber auch darüber aus. Die Laudatio hat seine Frau Mirka gehalten und sehr bewegende Worte gefunden, wo der Maestro nicht nur als absolute Sportlegende beschrieben, sie hat auch gesagt, was für eine fantastische Ehemann und natürlich auch Vater er sei. Es sei nie nur das Tennis gewesen, das sie beeindruckt hätte, sondern immer auch der Mensch dahinter. Nach dieser emotionalen Rede ist der Mann von der Stunde selber ans Mikrofon gestanden. Sichtlich berührt hat er das gemacht, was er auch nach seinen grössten sportlichen Erfolg im Tennis immer wieder einmal gemacht hat. Er hat ein Tränchen verdrückt und sich mit zitternder Stimme bei seiner Frau Mirka bedankt.
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0: Ja, nach dem Gewitter heute Nacht, der mich kurz aufgeweckt hat und dich vielleicht auch, sieht es eigentlich gut aus für die restliche Woche. Also heute eigentlich kein Regen mehr angesagt. Vielleicht kurz mal ein Gutsch um die 7-8 Uhr und am Morgen nachher eigentlich durchgehend bewölkt, aber ohne Regen. Und dann sollte es auch die ganze Woche so bleiben, bei 25 bis 28 Grad. Samstag, wo wir unser grosses Event haben, unser Energy Air, sieht es aktuell auch super aus auf der Almende in Luzern um die 28 Grad. Perfekt Sommerwetter. Einfach nochmal Sommer geniessen die Woche.
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0: Ich habe aktuell noch nichts auf meinen Meldungen. Wenn du etwas hast, 0796 55 0886. Und sonst sage ich es wieder Miles Smith und Niall Horan in ihrem Lied. Komm sicher und bis sicher unterwegs, fahr sicher oder eben auch, wie sie sagen, drive safe.

Coldplay war das mit Paradise, Montag, 31. August. Ich hoffe, du bist schon gut in die Woche gestartet oder unterwegs in Richtung Bett nach einer Nachtschicht. Je nachdem, wer gerade zulässt, gell? Je nachdem. So oder so hast du am 6.10 heute nach zwei Songs nach einem Punkt die Möglichkeit, wieder mal Energy Air Tickets zu gewinnen, weil es ist die Woche vom Event. Am 5. September, also das Wochenende, ist es soweit auf der Allmend in Luzern. 40'000 Menschen, vielleicht inklusive dir, und der grösstmögliche Act, den ich danach ansagen, der kommt erst am 6.10. Der wird erst dann veröffentlicht von meiner Seite, respektive von uns. Wenn du den Newsletter hast, bist du schon ein bisschen vorher informiert. Aber es wird grossartig, so viel kann ich schon mal sagen. Es wird Schweizer Musik, so viel kann ich auch schon mal sagen. Und es wird ein Traum, vor allem am Festival. Es wird nicht der EDB, das kann ich auch schon mal verraten. Der kommt jetzt mit «Mein Herz macht». Und ich freue mich auf dich gerade nach dem Punkt, um vielleicht Tickets zu gewinnen und dich vorfreuen.

0: Für immer zeitlos B.O.B. und Hayley Williams mit Airplanes. Einen wunderschönen guten Montagmorgen. Willkommen in der neuen Woche.
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0: Heute für dich zusammengestellt vom Niki Stettler.
2: Nach der Schiesserei in Aarau vom Wochenende gibt die Polizei erste Informationen zu den Opfern bekannt. In der Nacht auf einen Sonntag ist es bei einem Rave in Aarau zu der Bluttat gekommen. Dabei hat eine 22-Jährige ihr Leben verloren. 4 Männer aus der Schweiz sind verletzt. Zu den Tätern gibt es noch keine Informationen, wie der Aargauer Regierungsrat Dieter Egli vor den Medien gesagt hat.
3: Es ist so, dass wir noch nicht wissen, wer für diese Tat verantwortlich ist. Und wir müssen zur Kenntnis nehmen, dass so etwas nicht nur in den Großstädten Europas passieren kann, sondern auch bei uns hier im Kanton und in der Stadt Aarau.
2: Auch über das Motiv der Tat kann bisher nur spekuliert werden. Eine Mehrheit der Menschen in der Schweiz kommt beim Trinkgeld gehen unter Druck. Besonders dann, wenn sie den Betrag beim Kartenlesegerät selber auswählen können. Dort sind Felder mit z.B. 15 oder 15% in den meisten Fällen vorgegeben und erscheinen gross auf dem Display, während die Option kein Trinkgeld eher klein und unten steht. Der Schweizer Konsumentenschutz kommt nach einer Umfrage zum Schluss, dass das vielen Gästen unangenehm ist. Die Schweizer Mountainbikerinnen haben an der WM gross auftrumpft. Allen voran Sina Frey, die sich mit über einer Minute Vorsprung auf Konkurrenz der WM-Titel gesichert hat. Nebst ihr hat auch Nicole Koller gefeiert. Im gleichen Rennen hat sie sich Bronzemedaille geholt. Es ist das erste Mal seit über 30 Jahren, dass gerade zwei Schweizerinnen aufs Podest fahren.
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5: Ein sonniger Wochenstart mit ein paar wenigen Wolken, aber dafür 25 Grad. Dann heute am Nachmittag, morgen und auch der Rest der Woche sieht es eigentlich recht gleich aus. Also weiterhin viel Sonne, weit und breit, ziemlich sicher kein Regen. Und die Temperaturen werden aufs Wochenende an dann immer heißer mit bis zu 30 Grad.
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0: Ja, es kann nur ein Tunnel sein, der so früh schon wach ist. Es ist natürlich der Gubristunnel. Vom Limmataler Kreuz bis zum Gubristunnel her ein kurzer Stau. Und wenn du von der Westumfahrung A3 herkommst, dann staut es ab Urdorf Nord auf den beiden Mittelstreifen auch zum Limmataler Kreuz und zum Gubristunnel her. Aller Rest ist aber frei, darum dir eine gute und eine sichere Fahrt an dein Ziel.
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0: Einen wunderschönen guten Morgen.
5: Grüezi Zürich.
0: Wir dürfen es noch nicht sagen, aber in zwei Songs dürfen wir sagen, wer der nächste Act wird vom also, Energy Air.
5: Ich habe wirklich langsam ein Problem im Fall, weil der Act kommt sehr, sehr, sehr weit auf bei meiner Favorites-Liste. Also ich weiß langsam nicht mehr, wer ich am besten finde im Fall.
0: Der Blick ist in Gefahr auf Platz 1. Ja. Also sie hast schon gehört, sind mehrere. Ja, mehr sagen wir noch nicht. Nach dem Ed Sheeran und dem Benson Boone verraten wir es. Einen wunderschönen guten Montag.
5: Gut, aufstehen.

0: Benson Boone, sorry, I'm here for someone else. Wunderschönen guten Montagmorgen. Und wenn du im Auto sitzt, jetzt richtig anschnallen. Wenn du am Zürichsee fischen bist, jetzt bitte die Angelrute schnell weglegen, weil es kommt ganz ein besonderer Fisch auf dich zu.
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0: Anja, fast nah.
1: Nein,
0: fast
1: ich nah. Kann ihn wirklich so geil mit Hecht. Also ich finde, für das grosse Sommerfinale hat die Band jetzt wirklich einfach am Schluss noch gefehlt. Es ist jedes Mal ein riesen Abriss, wenn sie auftreten, weil man kann die Lyrics einfach mittlerweile nur noch in- und auswendig mitschreien. Darum, es wird riesig.
0: Der Überraschungsakt von der Energy Star Night nach im April, jetzt also der Headliner oder einer von den Headlinern, ja, es sind so viele Headliners, am 5. September auf der Allmende in Luzern mit 40'000 Menschen wird es abgehauen. Bente Pohlmann hat alles zusammengesammelt, was es über Hecht zu wissen gibt.
2: Sommer ohne Musik? Das ist doch wie ein See ohne Wasser. Ja, zum Glück gibt's die Jungs, für die der Sommer erfunden wurde.
3: Du schüttelst mich wieder an.
4: Heute zusammen, wir sind
3: Hecht.
4: Wir sehen uns, wir sind voller Vorfreude. Tschüss, ciao.
2: Sie haben die Schweizer Musikszene in den letzten Jahren nicht einfach mitgeprägt, nee, sie haben sie einfach im Griff. Mit Songs, die ganze Generationen mitsingen können, mit Refrains, die sofort zünden und mit einer Energie, die jeden Sommer nach ein bisschen mehr Freiheit klingen lässt. Wenn Party, dann Hecht. Hecht. Ja, und die Jungs, die können nicht nur Party, sie können auch ziemlich eindrücklich abräumen. Bei den Swiss Music Awards waren Hecht unglaubliche 12-mal nominiert. 8 dieser begehrten Steine haben sie tatsächlich mit nach Hause genommen. Und mal ehrlich, bei solchen Songs ist es ja auch kein Wunder. Aber ihre größte Stärke zeigen Hecht live. Denn wenn diese Jungs auf der Bühne stehen, gibt es einfach kein Halten mehr. 40'000 Menschen? Ja, für Hecht wird daraus ein einziger Riesenchor. Und jetzt, am 5. September, kommen sie dorthin, wo sie auch hingehören, eben auf die große Bühne.
4: Es ist wirklich unvergesslich. Es ist ein Night to Remember und so werden wir es auch feiern.
2: Hecht sind am Start am Energy Air in Luzern. Also wenn ein Sommer ein Finale verdient hat, dann dieses.
0: Und jetzt ist es ganz einfach. 0848 001 003. Wir haben wieder 2 Tickets zum Vergeben.
1: Ja, es ist wirklich sehr, sehr simpel. Einfach anrufen und dann hey, bist du vielleicht mit ein bisschen Glück am 5. September mit dabei. Mit Hecht, Nico Santos, haben wir Tiffany Aries, haben wir Blick, haben wir Take That, haben wir
0: Jens. Gavin James, Glasperlenspiel. Also, cool. Wow. Also eben, 0848 001 003. Nochmal zur Sicherheit. Wir kommen gerade ins Wartezimmer. Bis gerade und viel Glück.

0: Lock, lock mit Out of the Dark und guten Morgen. Wir haben Luxusprobleme hier bei Energy aktuell. Anja kann sich nicht mehr entscheiden, wer jetzt der beste Headliner ist vom Energy Air.
1: Das ist wirklich schwierig. Also der Blick ist natürlich noch ganz weit oben, der Nico Santos sowieso. Aber jetzt, wo ich weiss, dass Hechte auch noch kommen, habe ich wirklich langsam ein Problem. Und ich habe das Gefühl, für sie könnte jetzt das auch so ein bisschen ein Einwärmen sein. Sie spielen ja nächstes Jahr das erste Mal im letzten Grund vor 50'000 Leuten. Und jetzt das Wochenende das erste Mal vor 40'000. Ich glaube, das wird ein gutes Vorspiel für sie.
0: Voll. Ja. Wir haben ja auch Erfahrung. Er hat es auch schon mal im letzten Grund gegeben von 50'000. Also wir tun da ein bisschen das Schaulaufen unterstützen. Und wir sind natürlich im Wartezimmer unterwegs. Wir wollen jetzt wissen, wer die nächsten Tickets gönnt. Gehen mal schauen. Wunderschönen guten Morgen, das sind Janik und Anja von Energy Zürich. Wer ist dran?
1: Grüezi, guten Morgen.
2: Hallo, ich bin Monik. Guten Morgen miteinander.
0: Hoi, Monik.
1: Hallo.
0: Was willst du von uns? Erzähl.
2: Tickets. Wäre mega cool.
0: Sind zwei okay?
2: Voll okay.
0: Also, dann geben wir dir doch.
1: Mega. Mehr haben wir auch nicht zu geben heute.
2: Da freue ich mich mega.
1: Monik, sag, auf wen freust du dich am allermeisten?
2: Ja, da gibt es so viel. Hecht finde ich super, was ihr jetzt gerade gesagt habt. Oder Paddy Kelly finde ich mega. Take Touch, meine Kindheit. Also, ja, es gibt ein paar, die ich mega lässig finde.
0: Also, aber dann freuen wir uns auf dich in dem Fall am 5. September und spätestens bis dann, gell?
2: Super, danke vielmals.
1: Bis dann.
0: Tschüss. Also, die Monik, ebenfalls glückliche Teilnehmerin am Energy Air. Du kannst dich anmelden weiterhin unter energy.ch. Das Gleiche gilt übrigens auch für unser nächstes Spiel, das sogenannte Alle gegen. Jeder, der diese Woche durchkommt beim Alle gegen und mitspielt, der darf entsprechend auch als Energy Air, respektive kommt zwei Tickets über. Also jetzt energy.ch und dann bist du mit dabei. Und zur Verstärkung, einfach weil wir alle Hosts integrieren, dann auch am Samstag, kommt jetzt noch die Laura Kürbis dazu.
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0: Der liebe Mike ist uns zugeschaltet und ich habe Verstärkung von der Laura Kürbis. Guten Morgen, Mike.
1: Guten Morgen.
4: Guten Morgen miteinander.
0: Du wohnst zwischen dem Kilometer 0 in Olten und Duliken. Was muss man dort gesehen haben?
4: Ja, das Schönste, was man anschauen kann, ist eigentlich Zähle Schlössli. Wo viele aber sagen, es gehöre zu Olten, aber es gehört eben schon noch zu Starkirch.
0: Also, ich sehe schon, ein Zankapfel ist dort irgendwo.
4: Genau, wenn man da kurz Nacht essen, hat man eine sehr schöne Aussicht.
1: Das klingt einladend. Merci für den Tipp.
0: Gut, du bist bei uns im Alle gegen. Du darfst wählen. Möchtest du gegen die Laura spielen oder gegen mich, den Janik?
4: Gegen die Laura.
0: Gegen die Laura in dem Fall? Dann habe ich natürlich eine Kategorie für euch. Kein Problem. Weil es gestern so lustig war, geht es um Nachnamen. Ich sage aber noch nicht, auf welche Art und Weise. Bis gerade, lieber Mike, gell?
4: Bis gerade.
0: Liebe Laura, Watson hat eine Liste rausgegeben mit den häufigsten Nachnamen in der Schweiz. Ich habe eine Liste von 20 Namen vor mir und du musst jetzt möglichst viel von denen erraten in den nächsten 15 Sekunden ab jetzt.
1: Da Silva.
0: Ja.
1: Meier.
0: Ja.
1: Meier mit Y.
0: Ja.
1: Siedler.
0: Nein.
1: Müller.
0: Ja.
1: Kaufme?
0: Nein, das ist von gestern.
1: Dobler.
0: Es sind vier von möglichen 20, die du erraten hast. Jetzt bin ich gespannt, wie man in Olten heisst und ob das der Mike herausfindet. Wir holen ihn zurück. Lieber Mike, du bist wieder da?
4: Ich bin da.
0: Also, vier sind zu schlagen. Und zwar geht es um die Liste der häufigsten Nachnamen in der Schweiz. Ich habe 20 vor mir, gemäss Watson. Und je mehr du erratest, desto besser. Du musst mindestens vier haben zum Gewinnen. Bist du soweit?
4: Ja.
0: Dann hast du 15 Sekunden ab jetzt.
4: Meier, Zimmermann, Doppler, Müller, was gibt's noch?
0: Nein, so knapp, so knapp. Laura Günther, das hätte ich gegeben. Du hast gewiss schon gesagt. Müller, Meier, Schmid, Keller, Weber, Schneider, Huber, Da Silva tatsächlich, Meier mit Y, Steiner, Fischer, Gerber, Baumann, Brunner,
1: Fischer, Rehn, ja.
0: Zimmermann, das sind alles alte Berufe. Moser, Graf, Wittmer und Weiss. Das wäre es gewesen. Lieber Mike, leider nichts wurde für dich. Laura ist zu stark gewesen.
1: Vielleicht beim nächsten Mal lieber gegen den Janik, Mike, gell?
4: Ja, definitiv.
0: Also mach's gut, gell? Danke
1: Schönen
0: dir.
1: Tag. Ciao, ciao.
4: Merci, tschüss.
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6: Montag, 31. August, Zeit für Good News. Und falls die erste Good News heute verpasst hast, hecht kommt das Energy Air am 5. September. Yippie!
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6: Für dich von Niki Stettler.
8: Der Abfall von Raucherinnen und Rauchern könnte bald Gutes bewirken. Aber halt nur dann, wenn Zigarettenstummel richtig fachgerecht entsorgt und eben nicht einfach nur am Boden geworfen würden. Ein Optiker aus Bayern hat nämlich eine weitsichtige Idee gehabt. Er sammelt jetzt alte Zigarettenstummel und produziert aus denen dann Brille. Für das hat er in seiner Stadt extra an ganz vielen verschiedenen Orten sogenannte Kippensammelstellen aufgestellt. Und er ermuntert auch Nichtraucherinnen und Nichtraucher, dass sie Ziegestummel auflesen und dann eben in so einen speziellen Kübel reinkippen. Damit dann daraus auch Brüllen werden können, müssen die speziell geputzt werden und in Einzelteile zerlegt werden, sodass nur noch Zellulose übrig bleibt. Für eine Brille braucht es übrigens etwa 600 Zigarettenstummel.
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10: Das üble Gewitter von der Nacht haben wir definitiv überstanden. Janik und ich haben beide nicht mehr schlafen
6: yep.
10: Wegen dem scheiß Gewitter.
6: Yep.
10: Aber dafür werden wir jetzt umso mehr belohnt heute Tag durch mit ganz schön viel Sonne und angenehmen Temperaturen mit um die 25 Grad. Und auch der Rest der Woche sieht super aus. Bis zum Energy Air wird sogar bis zu 30 Grad.
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6: So, und ich verschlafen schauen wir natürlich auch auf Verkehrsmeldungen. Dort haben wir den Gubrist, der schon wach ist, zweimal. Einmal ab Dietikon, wenn du von Westen herkommst, und einmal ab Urdorf Nord in Richtung Limmataler Kreuz und zum Gubristunnel her, wenn du auf der Westumfahrung A3 unterwegs bist. Dann haben wir noch Höhe Winterthur, dort von Henker bis Winterthur Nord, wo es staut auf der A4. Und dann noch zweimal aufs Brütiseller Kreuz zu. Einmal von der Oberlandautobahn her ab Hignau. Und einmal von der A1 her ab Balderschwil, also eine kurze Strecke, die sich dann wahrscheinlich mit der Zeit ein bisschen nach vorne verlagert. Aktuell sieht es aber gut aus und ich wünsche dir eine gute und eine sichere Fahrt an dein Ziel. Als nächstes mit der Olivia Dean und So Easy to Fall in Love.
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0: Ein grosses Herz und eine ikonische Stimme, der Baschi mit Hausbau war das gewesen. Und jetzt bauen wir an unserer finanziellen Sicherheit.
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0: Jeden Montag beantworten wir eine von deinen Finanzfragen zusammen mit unserem Experten Finanzfabio. Und ich finde es eine spannende Zeit, weil es ist nach der Ferien. Leute haben sich gegönnt. Ich mir ein bisschen weniger, vielleicht ein bisschen mehr mit Essen. Anja, wie ist bei dir? Hast du noch
2: gegönnt? Nein, wirklich nicht. Es ist mir das ja das allererste Mal passiert, dass ich nach der Ferien in einem Rest etwas zahlen wollte. Und es ist gestanden, Saldo zu klein. Also wirklich ultra unangenehm, weil ich habe ja wirklich einen Tag vorher müssen meine Ferien umbuchen wegen Waldbrände etc. Haben das Geld dann gar nicht mehr zurückbekommen. Also ich habe so viel Geld verloren das Jahr für Sommerferien, dass ich nachher wirklich keinen Rappen mehr gehabt habe und jetzt ein bisschen im Minus bin, sozusagen. Aber das ist ja zum Glück nicht schlimm. Ich bin ja nicht die Einzige, wo das passiert mit Saldo zu klein nach der Ferien. Das haben wir ja eingeschickt via energy.ch. Die Finanzfrage, wie sollte man am besten so ein bisschen das Budget planen und so nach der Ferien, und der Finanzfabio hat da ganz eine einfache Lösung.
3: Es ist eigentlich relativ simpel, und zwar man setzt sich einfach ganz klar ein Budget, wie viel Geld das man in der Ferien will brauchen. Und da ist es immer wichtig, dass man diskutieren, hey, das Budget für Ferien, was tut das Ganze beinhalten? Ist das die Anreise und das Hotel? Ist das Anreise und das Hotel und das Geld, das wir vor Ort brauchen? Oder ist es einfach wirklich nur das?
0: Plus Umbuchungskosten von der Anja und so weiter. Oh, also die Liste geht weiter. Aber wir wollen mal wissen von Fabio. Sag mal, persönlich, wie hast du es denn damit gemacht?
3: Was mir selber aber ein bisschen geholfen hat, ist eigentlich, dass ich Flug und Hotel buchen kann mit der Kreditkarte. Ich habe das gezahlt in einem Monat. Und nach dann vor Ort habe ich eigentlich wieder mit der Kreditkarte geschafft, im Sinn von, vor Ort habe ich Sachen eingekauft und das gezahlt. Und ich habe gewusst, nächstes Monat habe ich die Rechnung. Und vor Ort habe ich dann aber noch Geld abgehoben. Also ich habe eigentlich meine Ferien auf 3 Monate aufteilen, wenn ich die quasi gezahlt habe. Aber grundsätzlich macht euch ein Budget für eure Ferien, und das hilft dir nachher auch, dass du nach deinen Ferien nicht ein Problem hast und sagst, hey, ja, die Ferien sind zwar schön gewesen, aber jetzt gibt es einfach nur noch Wasser und Brot bis zu den nächsten Ferien.
2: Das ist etwa meine Situation aktuell.
0: Wasser, Brot und Hafermüsli, nein, sag ich. Aber das ist gut, dass ihr das einschickt regelmäßig. Wir sind genau die Frage. Also energy.ch, kannst dich jederzeit melden, wenn du noch eine Frage hättest, und dann freuen wir uns, die jetzt beantworten, zusammen mit dem Finanzfabio.
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0: Auch diese Woche müssen wir nicht perfekt sein. Labyrinth zusammen mit der Emily Sande bin ich für Beautiful. Wunderschönen guten Montag.
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2: Ja, ich muss glaube ich entschuldigen heute, wenn die Sendung nicht gut ist. Weil, also ich habe noch einen Kater vom Samstag, weil wir ein Stadtfest im Aargau. Das ist wirklich ein schönes, gutes Landsfest gewesen. Und der Janik hat, glaube ich, wie viele Stunden hast du geschlafen?
0: Ja, was sind Nacht? Das? Schon etwa 4. Aber seit dem 2 bin ich wach wegen dem Gewitter und gefunden, ja, wahrscheinlich sollte ich jetzt wieder einschlafen. Und irgendwie habe ich das nicht mehr geschafft. Darum,
2: das hat sich eigentlich gar nicht mehr gross gelohnt. Ey, nein, das Gewitter war wirklich Katastrophe gewesen. Die Nacht hat wirklich ab 3 in der Nacht oder so jetzt angefangen zu klopfen. Ich bin auch voll verwacht. Ich bin so verschrocken irgendwie. Yeah. Aber egal, wir haben es uns verdient, dass jetzt wenigstens ein paar Sonnenstrahlen heute kommen. Wolken haben wir im Moment auch keine umeinander und Temperaturen gibt es dafür auch schön angenehm mit um die 25 Grad. Und weil es so schön ist, machen wir die ganze Woche genau gleich so weiter. Also weiterhin angenehme Temperaturen, weit und breit kein Regen und bis am Samstag bis zum Energy Air bis zu 30 Grad angesagt.
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0: Martin Garrix zusammen mit dem Bono von U2 und The Edge. Das ist We Are The People. Wir sind die Leute, die wir darauf gewartet haben. Montag, 31. August. Schön kommst du mit Energy Zürich in die neue Woche. Zeit für unser Beziehungsspiel, unser Bärchen und Hasi mit der Jennifer und dem Carlo.
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0: Die liebe Jennifer und ihre Carlo sind zugeschaltet, sind 2013 ein Paar. Hallo zusammen.
2: Hallo.
0: Ihr seid nervös, habe ich mir sagen lassen.
2: Ein bisschen.
0: Ja, aber ihr seid so harmonisch. Eure Bewerbung ist wirklich legendär. Jennifer, kannst du mir mal schnell erzählen, was in der Dusche passiert ist bei euch?
2: Ja, also das ist ganz am Anfang, als wir zusammengekommen sind. Und dann hat man halt ein bisschen Spass unter der Dusche. Und dann irgendwie ist der Carlo so ein bisschen gekippt und richtig Dusche, Ende raus und hat sich am Duschvorhang gehebt. Und nachher ist einfach die komplette Stange oben runtergekommen und der Duschvorhang. Und ja, ein bisschen lustige Szene.
0: Aber keine ernsthafte Verletzung, oder? Einfach eine gute Story.
2: Nicht. Nein,
0: ich habe wirklich
2: Duschvorhang.
0: Ah gut, dann perfekt, passend zum Thema. Wir gehen noch ein bisschen tiefer rein. Nein, das ist ein billiges Wortspiel. Wir spielen zuerst mit der Jennifer. Lieber Carlo, bis gerade, gell?
3: Ciao.
0: So, du verzeihst mir meinen zweideutigen Humor, liebe Jennifer.
2: Alles gut.
0: Meine erste Frage, ich habe zwei Buben. Einer davon fängt jetzt eine Lehre als Koch an. Was ist dein Lieblingsessen?
2: Ich würde jetzt einfach mal so Pizza, Spaghetti, einfach alles italienisch so ein bisschen.
0: Muss ein bisschen genauer sein, Spaghetti oder Pizza?
2: Da würde ich sagen Pizza.
0: Ja, da sind wir uns doch einig. Also Pizza ist notiert. Dann habt ihr ganz unterschiedliche Hobbys zum Teil. Er geht eher in die Höhe, du gehst eher an die Wärme. Bei welchem Hobby sind ihr euch einig? Was ist euer gemeinsames liebster Hobby, ausser in der Dusche sich am Duschvorhang heben?
2: Da würde ich sagen, wir sind beide Lego-Fans und würden gerne Lego bauen.
0: Ah, spannend. Sehr gut, sehr gut. Und dann gehen wir gleich nochmal in die Dusche, respektive du kannst wählen, unsere Sexfrage. Wenn du jetzt nochmal in ein Gewässer könntest Sex haben, ist das nochmal Dusche? Ist das zum Beispiel ein Thermalbad? Ist das ein See oder ist das Meer?
2: So würde ich jetzt mal sagen,
0: das
2: Meer.
0: Meer, das haben wir so aufgeschrieben. Dann freuen wir uns auf die Antworten von Carlo. Wir nehmen ihn wieder dazu. Carlo, du bist wieder da?
3: Ich bin wieder da, ja.
0: Sehr gut. Drei Fragen an dich. Die erste Frage, euer älterer Bub hat gerade eine Lehre als Koch angefangen. Was ist ihres Lieblingsessen?
3: Ihres Lieblingsessen? Sushi.
0: Nein! Wow, ich musste die andere Frage trotzdem noch stellen. Leider nein. Was hat sie echt gesagt? Du hast noch eine zweite Chance, die aber nicht gilt. Ich muss nur wissen, dass ihr euch doch gut kennt.
3: Etwas anderes?
0: Ja, etwas Rundes. Kannst auch Fisch drauf tun, aber dann schmeckt es immer nur nach Fisch. Was?
3: Brotze.
0: Auch nicht. Also du hast mehrere Lieblingsessen. Ich spüre es raus, Jennifer. Es wäre Pizza gewesen.
3: Pizza.
0: Ja,
3: das würde ich jetzt nicht drauf kommen, ehrlich.
0: Also Pizza mit Ananas oder ohne, Jennifer?
2: Mit Ananas.
0: Nein, das wird immer schlimmer. Also, also leider hat es nicht gelangt, aber es nimmt mich gleich Wunder, weil ich glaube, die anderen zwei Fragen, die hättest du beantworten können. Was ist euer Lieblingshobby gemeinsam?
3: Zeit mit der Familie verbringen.
0: Auch falsch, aber auch gut. Ist auch ein schönes Hobby. Sie hat Lego gesagt und jetzt noch die dritte Frage.
3: Lego, ja.
0: Also Lego mit der Familie wäre wahrscheinlich optimal. Dann die letzte Frage noch einfach für mich. Wenn sie jetzt nochmal ins Gewässer geht zum Sex haben, gehen sie dann wieder in die Dusche, gehen sie dann in ein Thermalbad, in einen See oder ans Meer? Was hätte Jennifer am liebsten, wenn sie das wählen?
3: Das Meer.
0: Das wäre jetzt korrekt gewesen. Also einer von drei Punkten und absolutes Potenzial für ein weiteres Mal mitmachen. Ich drücke euch das nächste Mal den Daumen. Danke vielmals.
2: Danke.
0: Macht's gut. Schönen viel Spaß zusammen. Ciao. Tschüss.
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0: Heute für dich zusammengestellt vom Niki Stettler.
3: Nach der Schiesserei in Aarau vom Wochenende gibt die Polizei erste Informationen zu den Opfern bekannt. In der Nacht auf einen Sonntag ist es bei einem Rave in Aarau zu der Bluttat gekommen. Dabei hat eine 22-jährige Italienerin ihr Leben verloren. 4 Männer aus der Schweiz und eine Frau aus Deutschland sind verletzt. Zu den Tätern gibt es noch keine Informationen, wie der Aargauer Regierungsrat Dieter Egli vor den Medien gesagt hat.
4: Es ist so, dass wir noch nicht wissen, wer für diese Tat verantwortlich ist. Und wir müssen zur Kenntnis nehmen, dass so etwas nicht nur in den Großstädten Europas passieren kann, sondern auch bei uns hier im Kanton und in der Stadt Aarau.
3: Auch über das Motiv der Tat kann bisher noch spekuliert werden. Der Veloverleihdienst Publibike hüllt sich in Schweigen, wenn es um die Frage geht, was mit dem Geld aus der öffentlichen Hand passiert. Laut den Tamedia-Zeitungen fließen 6-stellige Beträge von der Schweizer Städte an Konzern. Allein Zürich zahle über 10 Jahre verteilt fast 20 Millionen Franken. Auf die Nachfrage vom Medienhaus, was denn mit dem Geld passiert, heisst es nur, dass ein Teil davon z.B. durch die Schaffung von Arbeitsplätzen zurück an die Stadt fließen täge. Eine Mehrheit der Menschen können beim Trinkgeld geben unter Druck, besonders dann, wenn sie einen Betrag beim Kartenlesegerät selber auswählen können. Dort sind Felder mit Wunschbeträgen von z.B. 15 oder 15% in den meisten Fällen vorgegeben und erscheinen gross auf dem Display, während die Option «Kein Trinkgeld» eher klein und unten steht. Der Schweizer Konsumentenschutz kommt nach einer Umfrage zum Schluss, dass das für viele Gäste unangenehm ist.
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6: Die Sonne ist langsam aber sicher draussen und sie bleibt auch schön fließig am Scheinen für den Rest des Tages. Es gibt dazu angenehme 25 Grad und für den Rest der Woche geht es Copy-Paste genauso schön sommerlich weiter mit sogar bis zu 29 Grad bis Ende Woche.
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0: Ganz liebe Grüße dein Auto. Erster Werktag, erster Weg zum Arbeiten und der erste Unfall, den wir leider vermelden müssen. Einmal Bern Richtung Zürich zwischen Oftringen und Aarau-Ostedt hat es einen Unfall gegeben. Ein Stau entsprechend dort. Die Folge, ich wiederhole, zwischen Oftringen und Aarau-Ost. Aktuell der Stau wegen einem Unfall. Dann gehen wir in die Region Zürich. Dort haben wir Dietika bis zum Gubristunnel. Wir haben auf der Westumfahrung A3 Urdorf Nord bis zum Limmataler Kreuz und zum Gubristunnel, also dort noch einigermaßen im Rahmen. Dann gehen wir in den Osten von Zürich, dort stellt sich das Brütisäler Kreuz respektive auf Zürich-Ost zu. Einmal von der Oberlandautobahn her ab Hegnau bis Zürich-Ost und einmal von Effretiger her ebenfalls bis Zürich-Ost. Wenn du in Richtung St. Gallen unterwegs bist, auf dem Nordring, dann stellt es kurz zwischen Zürich-Nord und Zürich-Ost, dann sollte es wieder fliessen und statt einwärts ab Zürich-Süd ausgegangen, Uetenbergtunnel dort zwischen Zürich-Süd und Braunau aktuell der erste Stau. Dir eine gute Fahrt und eine sichere Fahrt vor allem an dein Ziel.
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0: Einen wunderschönen guten Morgen.
6: Guten Morgen.
0: Und brumm brumm, weil diese Stunde gibt es etwas fürs Herz. Ich bin gestern am Bürkliplatz und ich habe Charity Riders für mich entdeckt. Das sind junge Männer und junge Damen, die sich für das Kinderspital Zürich einsetzen. Aber ich lasse den Präsidenten mal selber reden.
7: Hallo zusammen, hier ist der Abel von den Charity Riders und wir schauen zurück, was gestern Sonntag auf dem Bürkliplatz alles passiert ist mit dem Charity Ride.
0: Ich habe Stories.
6: Sind so ganz viele Töpfe umeinander gefahren und so Harleys und so Oldtimer und so.
0: Ganz genau. Und Geschichte okay. Hinter den Autos, die bin ich entdecken, gerade nach der Katy Perry und den Chainsmokers. Guten Morgen.
6: Gutes Aufstehen.

0: Chainsmokers mit Closer, guten Morgen. Und von den Kettenrauchern gehen wir zu den rauchenden Hausbüffeln. Gestern am Bürgerplatz hat es etwa so getönt. Und dann ein bisschen so. Weil es ist Charity Ride gsi. Einmal im Jahr versammeln sich Harley-Fahrerinnen und Harley-Fahrer zusammen mit Oldtimer-Fans und tun dort sammeln. Also die tun quasi gratis Fahrten anbieten für ihre, also mit ihren Boliden, muss man fast sagen, die Oldtimer plus eben sie fahren dann die einzelnen Besucher ums Seebeck. Jumme nicht ganz, aber so eine 10-15 Minuten Fahrt. Und dann kannst du dort mal Seitenwagen fahren, du kannst in einem Ford Mustang unterwegs sein, was immer du möchtest. Und der Erlös geht dann ans Kinderspital.
1: Oh, ich dachte, sie müssen einfach so viele Runden drehen, bis irgendwie so, und so viel Geld eingesammelt worden ist. Aber das ist ja ultra cool,
0: ja,
1: Mann. Das
0: ja. Voll verpasst. Hast du was verpasst? Ja. Ist kein Sponsorenlauf im klassischen Sinne. Es ist mega cool, weil halt mega viele verschiedene Leute Zugang haben. Leute, die einfach gerne die Autos anschauen wollen. Leute, die mal fahren wollen. Man hat ja nicht immer selber so einen Harley Davidson oder so in der Garage.
1: Wie bist du denn dort gelandet? Also bist du wirklich bei einem mitgefahren?
0: Ich bin letztes Jahr tatsächlich bei einem mitgefahren. Wirklich? Bei so einem Ford Mustang.
1: In dem Teil nebendran, wie sagt, ich weiß nicht, wie man dem sagt.
0: In
1: einem Oldtimer. Boah, das war so lustig. Ja. Du, weißt, es gibt doch bei den Töff die Teils nebendran.
0: Das nennt man den Sozius, das ist der Seitenwagen,
1: ja,
0: quasi.
1: Dass du so einem immer gewesen wärst.
0: Ja, das notiere ich mir für nächstes Jahr. Jawohl. Das ist kein Problem. Aber ich habe unter anderem den Sepp getroffen und der Sepp hat natürlich eine wunderbare Geschichte hinter seinem Ford Mustang.
2: Was ist die Entstehungsgeschichte hinter dem Auto? Wieso steht das heute in der Schweiz? Wieso hast du das heute?
3: Gut, das war so. Ich war 20 und habe für mich einen 67er Mustang gekauft und für meine Frau so einen 71er Mustang. Und dann bin ich auf Kanada in die Saison gearbeitet und sie ist auf England. Und wir sind beide wieder in die Schweiz zurückgekommen und haben eigentlich nur heiraten und auswandern auf Kanada. Das mit dem Auswandern hat nicht so geklappt und in der Zwischenzeit habe ich ihr ein Auto verkauft. Und dann hat sie mir immer vorgeworfen, ich hätte ihr ein Auto verkauft. Und auf den 50. Geburtstag hat sie genau den gleichen wieder bekommen. Ich habe nur die leere Karosserie gekauft und nach alten Fotos haben wir ihn aufgebaut, genau so wie er war. Und so steht er heute wieder da.
2: Wie hat sie reagiert?
3: Ja, sie war verrückt gewesen, weil ich bin mit allen Probe fahren und sie musste den Gäste bewirten.
2: Und jetzt ist das der Familienstolz, oder?
3: Jetzt gehört es zur Familie. Ja. Also jedes Auto bei uns hat irgend so eine Geschichte, einen Hintergrund. Das macht ja eigentlich den Sinn von der Oldtimerei auch aus. Und viele leben für das, oder? Also ja, es ist schön.
2: Und was bringt dich jetzt da an Charity Ride zum wiederholten Mal?
3: Wir sind jetzt vierte Mal dabei. Und für uns ist es wirklich ein wichtiger Anlass, weil es wird Geld gesammelt für Leute, die sich etwas nicht leisten können. Sind wir ehrlich, der meiste von uns geht sehr gut. Und es ist eine Gelegenheit, um etwas zurückzugeben. Gleichzeitig auch, ob man eine Frage

0: Alan Walker mit der Ava Max und Alone Part 2. Einen wunderschönen guten Start in die Woche wünsche ich dir, falls du es noch nicht gehört hast. Wir haben heute einen neuen Act verkündet für unser Energy Air. Ich lasse dich so hören.
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Dalton mit Blood Running, gut angekommen in der neuen Woche. Es ist der 31. August und jetzt muss ich meinen Reflex unterdrücken, weil normalerweise würde ich dir jetzt das neue Lied erklären und sagen, um was es da geht. Aber ich finde, man sollte ein neues Lied zuerst allein entdecken. Da kommt Cat's Eye mit Animal.

0: Cat's Eye, Entschuldigung, bin ich ein bisschen zu früh gewesen. Ist ein neues Lied.
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0: Energy, guten Morgen. Niemand will schneller weg als nötig. Es ist immerhin erst Montag. Wunderschönen guten Morgen wünsche ich dir. Aber ich muss jetzt gleich schnell fragen, Anja, hast du das gestern gehört? Die Motoren dröhnen rund um den Bürkliplatz, rund um das Seebecken, dort so am Anfang von Höhe Kilchberg. Ist dir das aufgefallen?
1: Nein, wirklich ganz fest nicht. Ich bin gestern nur im Aargau geguckt und nicht in Zürich. Darum habe ich es leider verpasst. Aber ich habe so böse FOMO. Das ist ja ein riesen Happening auf dem Bürkliplatz mit diesen Harleys und diesen Oldtimer und so. Und du bist ja dort gewesen.
0: Ich bin dort gewesen und habe mir das natürlich nicht entgala. Und das Schönste bei Oldtimer und bei Harley-Fans ist immer, dass sie eine besondere Leidenschaft haben zu ihrem Fahrzeug. Es ist nie nur ein TÜV, es ist nie nur ein Auto. Es hat immer eine besondere Bedeutung. Ich bin natürlich auf die Suche gegangen nach Stories und habe den Danny kennengelernt. Er selber nennt sich The One and Oldie und sein Oldie ist sein Traumauto.
2: Das ist ein Chevrolet Longbed, ein Pickup, Jahrgang 1957, komplett restauriert.
0: Und was ist Geschichte hinter dem Auto? Es muss ja einen besonderen Grund geben, dass du dir so ein schönes Auto ausgesucht hast.
2: Ja, ich kann schon immer so ein Auto wählen und bin manchmal an dieser Garage, wo das Auto hatte, vorbeigefahren und habe jedes Mal gedacht, leck, ist das ein schönes Auto. Und irgendwann ist halt dann das schöne Auto so schön gewesen, dass ich auch sagen und jetzt kaufe ich ihn.
0: Ist das eher etwas, was du gerne anschaust oder gehst du jetzt zum Beispiel mit dem Auto Pass fahren oder so?
2: Nein, Pass fahren ist es eigentlich nicht. Dazu ist der Mostverbrauch ein bisschen zu hoch. Ich gehe vor allem an Cherry. Ich bin in einem Verein dabei, der Ausfahrten macht für Leute, die nicht auf der Sonnenseite des Lebens stehen oder Leute, die noch im letzten Lebensabschnitt sind und noch eine Ausfahrt machen wollen. Das ist eigentlich das, was ich will. Anderen Leuten Freude machen und mir selber auch. Und geteilte Freude ist eben doppelte Freude. 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

0: 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So, wir kommen langsam in Wochenrhythmus, ATB Topic und A7S mit Your Love. Und jetzt ist Zeit für gute Neuigkeiten.
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0: Heute für dich vom Niki Stettler.
2: Der King Roger hat es wieder gemacht und sich von seiner emotionalen Seite gezeigt. Am Wochenende ist er in den USA in die Tennis Hall of Fame aufgenommen worden und bei der Zeremonie ist dann der Roger Federer natürlich auch für seine sportlichen Erfolge geehrt worden. Aber auch darüber aus. Die Laudatio hat seine Frau die Mirka gehalten und dort sehr bewegende Worte gefunden, wo der Maestro eben nicht nur als absolute Sportlegende beschrieben, sie hat auch gesagt, was sie für einen fantastischen Ehemann und ihre gemeinsamen Kinder für einen grossartigen Papi hegen. Es sei ihr auch nie nur ums Tennis gegangen, es sei nicht das gewesen, was sie beeindruckt hätte, sondern immer der Mensch dahinter. Nach dieser emotionalen Rede ist der Mann von der Stunde dann auch selber ans Mikrofon gestanden. Sichtlich berührt hat er dann das gemacht, was er auch nach seinem grössten Erfolg im Tennis immer mal wieder gemacht hat. Der Roger Federer hat ein Tränchen verdrückt und sich mit zitternder Stimme bei seiner Frau bedankt.
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4: Boah, mein ganzer Insta war voll von dem Anlass mit dem Federer und dem Mirka. Ich habe das Video etwa 3 Millionen Mal geschaut, wo er so sagt, oh nein, jetzt habe ich erst gerade angefangen mit meiner Rede, bist du voll am Latschen und erst jetzt kommen wir zu der Mirka, ihrem Teil. Oh, so herzig war wirklich, ich liebe es. Und dazu passt auch gerade noch schönes Wetter. Es wird nämlich schön sommerlich heute, also auch wieder um die 25 Grad und dazu nur pure Sonne und weit und breit kein Regen in Sicht.
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0: So lustig, dir zeigt die emotionale Rede an. Mir hat die Drohnenshow angezeigt über New York City, wo also auch ein Blick wert ist mit seinem legendären Schlag zwischen den Beinen durch. Es ist spannend, wie die Algorithmen funktionieren. Gut, aber wir bitten uns mal noch schnell am Verkehr. Du bist sicher gerade unterwegs in Richtung Arbeiten oder Schule oder irgendetwas anderes. Auf jeden Fall stehst du zwischen Bern und Zürich aktuell ab der Verzweigung Wickertal bis und mit Aarau-Ost. Das ist wegen einem vorausgegangenen Unfall. Etwa auf Höhe Aarau-Ost haben wir jetzt einen Zeitverlust von zusätzlichen etwa 20 Minuten. Dann gehen wir in die Region Zürich. Dort haben wir einmal Dietika bis zum Gubristunnel von Westen her. Wir haben auf der Westumfahrung A3 in beide Richtungen Stau, jeweils ab Urdorf Nord. Einmal Urdorf Nord bis Limmataler Kreuz und Gubrist und einmal Urdorf Nord den Berg darauf bis und mit Zürich West Eingang Jütebergtunnel. Dann Ausgang Jütebergtunnel. Dort ist es von Zürich Süd bis und mit Wiedeke inklusive Sihl Hochstrasse. Und dann haben wir an der Osten von Zürich. Dort staut aufs Brüttiseller Kreuz respektive auf Zürich Ost zu, einmal von der A15 her ab Hegnau und einmal von der A1 her ab Effretiken. Und wenn du auf dem Nording unterwegs bist und Richtung St. Gallen willst, dann staut es noch zwischen Zürich Nord und Zürich Ost. Alle Rest im Moment frei, dir eine gute und eine sichere Fahrt an das Ziel. Als nächstes mit dem Kygo und Save My Love. Gute Fahrt!
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0: nie würden mit Musikstopp da bei Energy Zürich. Das ist Don't Stop the Music von der Rihanna und ich hoffe, du kommst gut in deinen Mantik. Falls du gestern am Bürkliplatz gsi bist, dann gibt's eine Antwort auf die Frage, wieso tönt's immer so? Wieso tönt's nach Harley Davidson? Wieso tönt's nach Oldtimer? Weil es ist Charity Ride gsi.
1: Und wieso weißt du das? Weil du dort natürlich vor Ort gsi bist. Wieso bist du eigentlich dort gsi? Per Zufall oder bist du bewusst dort angegangen?
0: Nein, ich habe das vor 2-3 Jahren mal entdeckt und dann habe ich den Flyer wieder zugespielt und dachte, da muss ich wieder gehen, weil es hat so liebe Leute dort. Yeah. Ja, die sogenannten Charity Riders. Und der Präsident wird euch das gerade mal selber erklären. Was sind das für Charity Riders, liebe Abel?
2: Charity Riders ist eine Gruppierung von Harley Davidson-Fahrern, die sich vor 25 Jahren gesagt hat, wir wollen noch etwas Wohltätiges machen nebenzu. Und seither fahren wir fürs Herz tatsächlich. Einmal im Jahr machen wir einen Spendentag, wo wir unsere Töpfe zur Verfügung stellen und uns selber fahren dann mit Passanten, die Lust haben mitfahren, gegen eine kleine Spende, eine Runde, Seebecki, den Kirchberg und wieder retour. Und die ganzen Erlöse, inklusive Getränke und Essen und so weiter, gehen dann zum Kinderspital, ins Herzzentrum für die psychologische Unterstützung der Betroffenen und ihrer Familie.
0: Ja, ich habe auch noch mit einer leitenden Ärztin dort geredet. Es ist also effektiv so, der ganze Erlös geht eigentlich eine Psychiatrin, eine Psychologin dort, die halt dann auch die schwierigen Nachrichten muss weitervermitteln. Und das braucht natürlich auch einen Lohn und einen gerechtfertigten Lohn. Und deswegen die ganze Geschichte dann auch Richtung Kinderspital.
1: Hast du dann auch etwas gespendet? Du bist einfach mitgefahren und hast gefüttert.
0: Ich spende jetzt mal den Radiobeitrag. Nein, man kann auch im Nachgang noch spenden. Ich habe versprochen, dass ich das machen werde. Aber ich habe ein T-Shirt daheim von vor 2 Jahren und ich trage es immer wieder mal mit Stolz.
1: Okay, sehr gut. Aber trotzdem kann er ab. Ja, aber nein, du musst schon etwas spenden.
0: Doch,
1: machen wir nachher noch schnell zusammen. Auf jeden Fall hast du nicht nur gespendet, sondern auch ganz viele andere Leute noch getroffen, unter anderem auch der Frank.
0: Also ich bin beim Frank da jetzt, beim Charity Ride. Ich stehe an einem Militärfahrzeug. Mehr kann ich als doppelt untauglicher Mensch nicht sagen. Lieber Frank, was haben wir da vor uns?
3: Also da haben wir einen Jeep C3B vor uns. Der ist gekauft worden von der Schweizer Armee 1961. Ich habe ihn vorgeführt als Oldtimer und mache mit dem interessante Fahrten. Sage ich jetzt mal, was für mich interessant ist. Ich war zum Beispiel letzte Woche in Frankreich und Italien. Ich habe dort eine alte Militärstrasse abgefahren. Und wie man weiss, sind die alten Militärstrassen sind unbeleidigt. Also ist etwas für das Auto. Es ist ein Offroader, aber viele Leute fahren durch die Straße und sagen, wir sind Offroad gefahren. Das ist gar nicht wahr, sie sind auf der Straße.

0: Teddy Swims, Mr. Know-It-All. Wunderschönen guten Morgen. Es ist Montag, fühlt sich irgendwie nicht so an. Das Wetter ist eigentlich noch recht gut. Also ich fühle mich immer noch ein bisschen sommerlich. 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
2: Jetzt muss ich gerade schnell widersprechen. Ich war so im Moment, sieht es überhaupt nicht gut.
0: Da aus, in meinem Herz strahlt
2: der graue Himmel im
0: Moment. Ich sehe eben nur unsere rote Streifen im Studio. Du siehst den Himmel. Ja, ist er auch so rot? Nein, er ist grau, oder?
2: Nein, definitiv nicht. Er ist wirklich grau im Moment, aber ich bin jetzt auch gerade verschockt. Ich habe gemeint, es ist heute nur ein blauer Himmel. Aber es sollte eigentlich laut Prognose also nicht geregnet heute, also nicht mehr. Und die Temperaturen sind auch relativ angenehm mit bis zu 5, 26 Grad und den Rest der Woche sollte es auch mehr oder weniger trocken bleiben und vor allem auch heiß bleiben, vor allem mit bis zu 29 Grad bis zum Energy Air am Samstag, dann sogar 30 Grad angesagt für das grosse Sommerfinale.

0: Leonie mit Faded Love letztes Jahr dabei gewesen, am Energy Air. Das Jahr nicht, das Jahr dafür Hecht. Und wenn du Tickets willst, dann fleissig dranbleiben. In etwa 20 Minuten habe ich noch mal zwei für dich. Jetzt aber Liederraten.
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0: Patricia ist mir zugeschaltet, Innenarchitekturstudentin in Luzern und Besitzerin von einem von 101 Dalmatiner. Guten Morgen.
2: Wunderschönen guten Morgen.
0: Hoi, du bist Innenarchitekturstudentin. Wie kommt man zu der Innenarchitektur als Thema?
2: Du, also eigentlich habe ich mir eben mal an der ETH Zürich Architektur angeschaut und dann habe ich aber gefunden, dass Physik und so, da geht man dann das Gebäude auseinander, wenn ich es baue.
0: Mhm.
2: Oder plan. Und da ist die Innenarchitektur einfach ohne das Ganze, die Struktur und Statistik, die man muss machen. Und das hat mir dann so gefallen.
0: Verstehe ich allerdings, ja. Ist dein Zimmer in dem Fall immer aufgeräumt gewesen früher?
2: So als Designer würde ich jetzt sagen, ist es, glaube ich, ein sehr schwieriges Thema mit Aufräumen.
0: Also ein Künstlerzimmer, das ist doch gut.
2: Das von meinen Kunden dann.
0: Das ist dann super, ja, das ist gut. Bis sie einziehen, gell? Also komm, wir spielen schnell mal. Schau, ob du den nächsten Künstler oder die nächste Künstlerin erratest. Es geht immerhin um 200 Schweizer Franken. Da kommt dein Ausschnitt 1,5 Sekunden lang.
2: Oh wow. Das jetzt klingt wie, wenn du aus dem Gotthardtunnel fährst.
0: Ich weiss nicht, zu welchem Sound du durch den Gotthardtunnel fährst, aber falls du das gehört hast, müsstest du es jetzt kennen.
2: Könnte es irgendetwas mit Adele sein?
0: Ich überlege gerade, an welches Lied du denkst. Die Antwort ist nein, darum leider nein. Es ist kein Adele-Lied. Ich darf auch nicht mehr sagen. Aber ich überlege gerade, ob du irgendwie bei Rain on Your Parade. Also, es gibt ähnliche Klänge in dem Lied, da bin ich verstanden. Aber es ist nicht Adele, das heisst, der Jackpot der steigt jetzt auf 250 Franken und es wird immer spannender. Ich danke dir aber trotzdem fürs Mitspielen und viel Spass bei deinem Innenarchitekturstudium auf ganz viele saubere Räume.
2: Danke vielmals.
0: Mach's gut. Ciao, Patricia.
2: Und
0: tschüss.
2: Alles Gute, Mann.
0: Ciao. Merci. Ciao, ciao.
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0: Schön startest du deine Woche mit Energy und einem Kamerad mit Be Mine. In einer Viertelstunde gibt es Tickets zum Gewinnen fürs Energy Air vom Samstag, unter anderem mit Hecht.
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0: Dein Start in die Woche mit Energy an dem Montag, 31. August. Hoi!
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0: Für dich zusammengestellt vom Niki Stettler.
9: Bei der Schiesserei in Aarau vom Wochenende ist weder klar, wer die Täterschaft ist, noch was das Tatmotiv dahinter ist. Vor den Medien hat der Polizeikommandant Michel Leupold darum gesagt.
10: Die eine Hypothese ist Terroranschlag, die zweite Hypothese ist Amoklauf und die dritte Hypothese ist einfach ein kriminelles Geschehen mit uns zurzeit noch unbekannte Motivlage, eine Abrechnung in irgendeinem Milieu.
9: Klar aber ist mittlerweile, dass das Todesopfer eine junge Italienerin ist. Rom will darum die Schweizer Behörden bei den Ermittlungen unterstützen. Der Veloverleihdienst Publibike hüllt sich in Schweigen, wenn es um die Frage geht, was mit dem Geld aus der öffentlichen Hand passiert. Laut den Tamedia-Zeitungen fließen sechsstellige Beträge von der Schweizer Städte an Konzern. Allein Zürich zahle über 10 Jahre verteilt fast 20 Millionen Franken. Auf die Nachfrage vom Medienhaus, was denn mit dem Geld passiert, heisst es nur, dass ein Teil davon zum Beispiel durch die Schaffung von Arbeitsplätzen zurück an die Stadt fließen täge. Die isländische Bevölkerung gibt der Europäischen Union einen Korb. Mit einer knappen Mehrheit der Stimmen, nämlich gut 52%, haben die Isländerinnen und Isländer gestern Nein gesagt. Nein, dass der Inselstaat Beitrittsverhandlungen mit der EU aufnimmt. Die Argumente der Gegner der Beitrittsverhandlungen haben dem noch mehr überzeugt. Sie haben vor allem befürchtet, dass Island bei einem möglichen EU-Beitritt die Kontrolle über die eigenen Fischereigewässer verliert.
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12: Ende August, aber gleich doch noch 25 Grad heute am Nachmittag angesagt. Da sagen wir auch definitiv nicht Nein dazu. Und dazu gibt es schön passend genug Sonne heute Nachmittag. Morgen und auch den Rest der Woche geht es recht ähnlich weiter. Beziehungsweise wird es immer heißer. Bis Ende Woche sind dann bis zu 30 Grad angesagt.
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0: Ja, liebe Grüße dein Auto, das hoffentlich den Sturm vom letzten Freitag gut überstanden hat. Aktuell stehst du zwischen Oftringen und Aarau-West, wenn du in Richtung Zürich unterwegs bist, auf der A1. Bern Richtung Zürich wiederholen Oftringen bis Aarau-West. Das liegt an einem Unfall, der vor etwa einer Stunde war. Das ist geräumt soweit, aber es steht natürlich noch ein bisschen zurück. Dann gehen wir in die Region Zürich, von Westen her, auf der A1. Wenn du aus dem Aargau kommst, dann ist es ab dir Politiker, die steht bis zum Gubristunnel her. Auf der Westumfahrung A3 beide Richtung ab Urdorf Nord. Einmal aus Limmatal kreuzend auf den Gubrist zu und einmal auf bis auf Zürich West, jeweils eben auch ab Urdorf Nord. Dann gehen wir in den Osten. Dort geht es auf Zürich Ost zu, wo es stockt. Einmal ab Hegnau, wenn du auf der A15 unterwegs bist, über das Brüttiseller Kreuz bis Zürich Ost und dann noch von Effretig her auf der A1 ebenfalls bis Zürich Ost. Nordring, wenn du dort unterwegs bist in Richtung St. Gallen, dann staut es ab Zürich Nord bis und mit Zürich Ost und dann haben wir noch Zürich Süd Stadteingang, das heisst aus dem Jütterberg nach raus oder von Chur her Zürich Süd über Brunau bis und mit Wiedeke, also inklusive Sil Hochstrasse. Bitte Geduld brauchst, es ist Montagmorgen, du schaffst das, guten Start in die Woche und komm gut an.
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0: Guten Morgen, Mon Amour.
12: Grüezi, Zürich.
0: Wunderschönen guten Morgen. Mon Amour bezieht sich natürlich auf die Band schlechthin, die angekündigt worden ist heute Morgen fürs Energy Air, nämlich Hecht.
12: Hecht, definitiv. Und seit ich weiss, dass sie kommen, habe ich eigentlich auch nur noch ein Ziel an der Aftershow-Party, denen mit Hecht und Gin Tonic trinken. Weil das ist mega ihr Ding, dass sie nach jedem Auftritt einen Gin Tonic trinken. Ich hoffe ganz fest, dass sie kommen. An der Aftershow-Party natürlich. Und dass wir dann zusammen anstoßen.
0: Vielleicht hören sie ja zu, motiviert sind sie alle mal.
14: Es ist wirklich unvergesslich. Es ist ein Night to Remember und so werden wir es auch feiern.
0: Also ein Night to Remember, vielleicht mit einem Gin to Remember. Und zwei Tickets gibt es nach zwei Songs. Guten Morgen.
12: Gutes Aufstehen.

0: Lost Frequencies, Callum Scott, Where Are You Now? Und wo immer du jetzt gerade bist, ich wünsche dir einen wunderbaren Start in die Woche. Einen Tag, dann ist schon September und jetzt gibt es nochmal eine Ankündigung von heute Morgen. Wir haben es schon mal angekündigt, aber es ist so besonders, darum da der neueste Act vom Energy Air.
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0: völlig egal, was du für ein toller Hecht bist. Wir haben die tollsten Hecht. Hecht kommt als Energy Air den Samstag.
1: Oh mein Gott, ich bin wirklich hyped. Also dort lohnt es sich definitiv, zum voll in der Crowd reinzustehen. Am besten erste Reihe. Das ist, sie sind ja schon mal bei uns an der Energy Star Night Club gewesen.
0: Als Überraschung damals,
1: genau.
0: Jawohl.
1: Und das ist immer der Moment, wenn ich mich so führe, in den Pressegraben führe, schleiche, dass ich wirklich so in der allerersten Reihe bin. Stefan, du bist Mon Amour. Das ist wirklich so geil. Nein, es wird riesig. Es wird so ein Fest.
0: Und damit du es dir noch besser kannst vorstellen, da alle Infos zusammenpackt von der Binte Pohlmann.
2: Sommer ohne Musik, das ist doch wie ein See ohne Wasser. Ja, zum Glück gibt's die Jungs, für die der Sommer erfunden wurde.
3: Du schüttelst mich wieder an.
4: Heute zusammen, wir sind
3: Hecht.
4: Wir sehen uns und sind voller Vorfreude. Tschüss, ciao.
2: Sie haben die Schweizer Musikszene in den letzten Jahren nicht einfach mitgeprägt. Nee, sie haben sie einfach im Griff. Mit Songs, die ganze Generationen mitsingen können. Mit Refrains, die sofort zünden. Und mit einer Energie, die jeden Sommer nach ein bisschen mehr Freiheit klingen lässt. Wenn Party, dann Hecht. Hecht. Ja, und die Jungs, die können nicht nur Party, sie können auch ziemlich eindrücklich abräumen. Bei den Swiss Music Awards waren Hecht unglaubliche 12-mal nominiert. 8 dieser begehrten Steine haben sie tatsächlich mit nach Hause genommen. Und mal ehrlich, bei solchen Songs ist es ja auch kein Wunder. Aber ihre größte Stärke zeigen Hecht live. Denn wenn diese Jungs auf der Bühne stehen, gibt es einfach kein Halten mehr. 40.000 Menschen? Ja, für Hecht wird daraus ein einziger Riesenchor. Und jetzt, am 5. September, kommen sie dorthin, wo sie auch hingehören, eben auf die große Bühne.
4: Es ist wirklich unvergesslich. Es ist ein Night to Remember und so werden wir es auch feiern.
2: Hecht sind am Start am Energy Air in Luzern. Also wenn ein Sommer ein Finale verdient hat, dann dieses.
0: Und sie sind live unfassbar gut. Darum haben wir dir auch nicht vorenthalten, dass du dort kannst mit dabei sein. Wir haben 2 Tickets zum Gewinnen.
1: Ganz einfach 0848 001 003 anrufen und dann feierst du mit dem Janik, mit mir und mit Hecht.
0: Yes, wir sind ready für dich. Jetzt anrufen. Viel Glück.
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0: Ed Sheeran mit Camera of Energy Zürich, Montag, 31. August. Einen wunderschönen Start in die Woche wünsche ich dir. Wir haben als grosse Surprise schon angekündigt, dass Hecht mit dabei ist am Samstag bei uns am Energy Air mit 40.000 Menschen. Und seither glüht die Leitung. Jetzt gehen wir mal schauen, wer die glückliche Person ist, die die nächsten zwei Tickets darf abstauben. Wunderschönen guten Morgen, da sind Janik und Anja von Energy Zürich.
1: Grüezi.
2: Ja, hallo, da ist der Urs.
1: Bist du unterwegs,
2: ja,
1: Urs?
2: Ich bin mit dem Lastwagen unterwegs, ja.
1: Wo geht's hin?
2: Okay. Ja, Richtung Andelfingen. Ich kann in Andelfingen ein paar Abläden und so. Und
1: okay.
2: Ja, ja.
1: Also, schau, du bekommst aber Tickets heute nur, Urs, wenn du einmal ganz laut so ein richtiges Lastwagen-Hupen lieferst. Schaffst du das?
2: Ja, das, ich habe nicht so einen grossen Lastwagen.
1: Egal.
2: So, die Hupe habe ich nicht, aber mache ich mal, ja.
1: Ist gut, okay. 1, 2, 3. Es hat schrecklich tönt, aber das zählt. Urs, das gibt Tickets zu dir fürs Energy Air.
2: Hey, super cool. Danke vielmals.
1: Ja, danke dir. Gute Fahrt nach Andelfingen und bis am Samstag.
0: Yep, jetzt hast du Platz.
2: Super, ich freue mich. Danke vielmals.
1: Tschüss.
0: Ciao, Urs. Ciao, ciao.
2: Ciao zusammen. Ciao, ciao.
0: Der Urs, legendäre Hupi. Er hat jetzt definitiv Platz auf dem Weg als Energy Air.
1: Also der Urs kommt mit dem Lastwagen, aber ich glaube, ich komme zu Fuß.
0: Was, du kommst zu Fuß? Weißt du, wie weit das ist?
1: Ja, also ich plane das schon ein bisschen länger.
0: Aha.
1: Etwa jetzt eine Woche. Und ich habe geschaut auf Google Maps und es heisst 50 Kilometer von Zürich auf Luzern. Also so wie im Militär quasi ein Marsch.
0: Ja.
1: Ich glaub, das schaffe ich schon.
0: Also, dir traue ich alles zu, nachdem du den Marathon gemacht hast. Müsste eigentlich schon gehen.
1: So 10 Kilometer mehr oder weniger, soll ich das machen?
0: Ja, ich finde schon. Machst du
1: es? Also 50 Kilometer.
0: 50 Kilometer. Aber du darfst laufen, musst nicht rennen.
1: Nein, ich renne sicher nicht.
0: Du bist
1: nicht
0: schnell dort.
1: Also so viel bin ich jetzt gerade nur. Ich habe nicht gross trainiert für das. Also dann laufe ich morgen 50 Kilometer von Zürich auf Luzern. Ich will nicht am Samstag, weil am Samstag will ich ja ready sein fürs Air, dann am Abend und so. Und für die Aftershow-Party natürlich.
0: Also
1: laufe ich morgen 50 Kilometer und ich mache Live-Einschaltung, ist gut.
0: Gut, dann laufst du da los, machen wir es so. Haben wir einen Deal? Also gut. Alles zum Energy Air kommen. Und übrigens auch, wenn wir schon dabei sind, wenn du diese Woche ins alle Gegend reinkommst, dann gewinnst du auch automatisch zwei Tickets, so wie der Mike. Gut, dann mach du schnell eine Pause, nehme ich schnell Laura dazu, da fürs alle Gegend. Kannst dich schnell ausruhen, du hast 50 Kilometer vor dir.
1: Ich bereue es jetzt schon,
0: yes,
1: oh mein Gott.
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0: Der liebe Mike ist uns zugeschaltet und ich habe eine Stärkung von der Laura Kürbisch. Guten Morgen, Mike.
4: Guten Morgen.
5: Guten Morgen miteinander.
0: Du wohnst zwischen dem Kilometer 0 in Olten und Duliken. Was muss man dort gesehen haben?
5: Ja, das Schönste, was man anschauen kann, ist eigentlich Zähle Schlössli. Wo viele aber sagen, es gehöre zu Olten, aber es gehört eben schon noch zu Starkirch.
0: Also, ich sehe schon, ein Zankapfel ist dort irgendwo.
5: Genau, wenn man da kurz Nacht essen, hat man eine sehr schöne Aussicht.
4: Das klingt einladend. Merci für den Tipp.
0: Gut, du bist bei uns im Alle Gegend. Du darfst wählen, möchtest du gegen die Laura spielen oder gegen mich, den Janik?
5: Gegen die Laura.
0: Gegen die Laura in dem Fall? Dann habe ich natürlich eine Kategorie für euch, kein Problem. Nachname. Ich sage aber noch nicht auf welche Art und Weise. Bis gerade, lieber Mike, gell?
5: Bis gerade.
0: Liebe Laura, Watson hat eine Liste rausgegeben mit den häufigsten Nachnamen in der Schweiz. Ich habe eine Liste von 20 Namen vor mir und du musst jetzt möglichst viel von denen erraten in den nächsten 15 Sekunden ab jetzt.
4: Da Silva.
0: Ja.
4: Meier.
0: Ja.
4: Meier mit Y.
0: Ja.
4: Siedler.
0: Nein.
4: Müller.
0: Ja.
4: Kaufme.
0: Nein, das ist von gestern.
4: Doppler.
0: Es sind 4 von möglichen 20, die du erraten hast. Jetzt bin ich gespannt, wie man in Olten heisst und ob das der Mike herausfindet. Wir holen ihn zurück. Lieber Mike, du bist wieder da?
5: Ich bin da.
0: Also, 4 sind zu schlagen. Und zwar geht es um die Liste der häufigsten Nachnamen in der Schweiz. Ich habe 20 vor mir, gemäss Watson. Und je mehr du erratest, desto besser. Du musst mindestens 4 haben zum Gewinnen. Bist du soweit?
5: Ja.
0: Dann hast du 15 Sekunden ab jetzt.
5: Meier, Zimmermann, Doppler, Müller, was gibt's noch?
0: Äh. Nein, so knapp, so knapp. Laura Günther, das hätte ich gegeben. Du hast gewiss schon gesagt. Müller, Meier, Schmid, Keller, Weber, Schneider, Huber, Da Silva tatsächlich, Meier mit Y, Steiner, Fischer, Gerber, Baumann, Brunner,
1: Fischer, Rehn, ja.
0: Zimmermann, das sind alles alte Berufe. Moser, nein. Graf, Wittmer und Weiss. Das wäre es gewesen. Lieber Mike, leider nichts wurde für dich. Laura ist zu stark gewesen.
4: Vielleicht beim nächsten Mal lieber gegen den Yannick, Mike, gell?
5: Ja, definitiv.
0: Also mach's gut, gell? Danke
4: Schönen
0: dir.
4: Tag. Ciao.
5: Merci, tschüss.
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0: Schön, bist du mit dabei auf Energy Zürich und ich schicke dich in die neue Woche mit meinem Lieblingslied. Egal wie oft ich es höre, es bleibt für mich magisch. Aus Island ist das, aus dem mit dem Track Angel.

0: Carrie Hilson, I Like Energy, Zürich am Montag. Guten Start in die Woche.
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0: Heute für dich vom Niki Stettler.
2: Der Abfall von Raucherinnen und Rauchern könnte bald Gutes bewirken. Aber halt nur dann, wenn Zigarettenstummel richtig fachgerecht entsorgt und eben nicht einfach nur am Boden geworfen würden. Ein Optiker aus Bayern hat nämlich eine weitsichtige Idee gehabt. Er sammelt jetzt alte Zigarettenstummel und produziert aus denen dann Brille. Für das hat er in seiner Stadt extra an ganz vielen verschiedenen Orten sogenannte Kippensammelstellen aufgestellt. Und er ermuntert auch Nichtraucherinnen und Nichtraucher, dass sie Ziegestummel auflesen und dann eben in so einen speziellen Kübel reinkippen. Damit dann daraus auch Brille können werden, müssen die speziell geputzt werden und in Einzelteile zerlegt werden, sodass nur noch Zellulose übrig bleibt. Für eine Brille braucht es übrigens etwa 600 Zigarettenstummel.
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0: Summer, Summer, Summertime. 25 bis 28 Grad die ganze Woche. Es regnet heute Morgen kurz, respektive es hat so gewittert, dass ich seit 2 wach bin. Ich hoffe, du nicht. Ich hoffe, du hast können ausschlafen. Auf jeden Fall heute 25 und dann durchgehend Minimum 25 bis und mit Samstag zu unserem Energy Air. Dort könnte es kurz regnen kommen, aber wenn, dann am Morgen früh aktuell. Dort erwarten wir 28 Grad für unser Sommerfinale und auch der Sonntag ist bei 28 Grad komplett sonnig.
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0: Liebe Grüße, dein Auto brauchst du nach Liegeduld für 8:30. Wir haben auf der A1-Bahn Richtung Zürich einmal Stau von Dietikon bis zum Gubristunnel her. Wir haben auf der Westumfahrung A3 beiden richtigen Stau ab Urdorf Nord. Einmal von Urdorf Nord auf den Gubristunnel zu. Das betrifft vor allem das Limmataler Kreuz und den Tunneleingang. Dann in Gegenrichtung Urdorf Nord den ganzen Berg drauf, via Birmensdorf etc. bis und mit Zürich West, Eingang Jütterberg. Dann gehen wir auf den Nordring, dort haben wir Zürich-Seebach in Richtung Osten bis und mit Zürich-Ost, das heisst, es staut über Zürich-Nord hinweg. Wenn du von Osten kommst, dann aber Frediken der Stau bis und mit Zürich-Ost. Statt einwärts läuft es eigentlich relativ gut von dort aus und dann haben wir nach Zürich-Süd, wo es statt einwärts stockt, einmal ab Zürich-Süd via Braunau bis und mit Wiedeke und Zielhochstrasse. Viel Geduld auf dem Weg an dein Ziel, als nächstes mit dem zweiten Sommerhit, wenn ich finde, von dem Jahr. Kommt gerade.
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0: Und zwar geliefert von der J-Lo Jennifer Lopez und dem David Guetta. Guten Start in die Woche mit

0: Grüezi auf Energy Zürich, Breaking Me, Topic und A7S. Es ist Zeit für den Montag. Es ist natürlich Montag, aber es ist Zeit für den Finanzfabio. So meine ich es. Wir wollen ja reich werden oder auf jeden Fall mehr Geld vorgehen. I'm getting
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0: Du kannst jeweils die ganze Woche deine Frage an Finanzfabio einschicken. Das Mal war es Nina, die wir rausgepickt haben, um herauszufinden, was die Antwort darauf ist. Und zwar ist es darum gegangen, ja, Geldsituation nach der Ferien. Jetzt hat man Ferien gehabt und merkt, da ist nicht mehr viel rum. Ich persönlich bin zum Beispiel nicht in der Sommerferien gewesen, aber ich habe ein bisschen mehr Geld ausgegeben für feine Restaurants, um da ein bisschen Ferienfeeling zu haben. Liebe Finanzfabio, wie verhindere ich, dass vor lauter Ferien am Schluss nichts mehr übrig bleibt?
2: Relativ simpel, und zwar, man setzt sich einfach ganz klar ein Budget, wie viel Geld das man in der Ferien will brauchen. Und da ist es immer wichtig, dass wir diskutieren, hey, das Budget für Ferien, was tut das Ganze beinhalten? Ist das die Anreise und das Hotel? Ist das Anreise und das Hotel und das Geld, das wir vor Ort brauchen? Oder ist es einfach wirklich nur das?
0: Ja, Nina und ich haben natürlich klassisch dann in den Tag reingelebt. Wie hast es du persönlich denn jetzt gemacht? Folgst du deinem eigenen Vorbild?
2: Was mir selber aber ein bisschen geholfen hat, ist eigentlich, dass ich Flug und Hotel buchen kann mit der Kreditkarte. Ich habe das zahlt in einem Monat. Und nach dem vor Ort habe ich eigentlich wieder mit der Kreditkarte gearbeitet, im Sinn von vor Ort habe ich Sachen eingekauft und das zahlt. Und ich habe gewusst, nächstes Mal habe ich die Rechnung. Und vor Ort habe ich dann auch noch Geld abgehoben. Also ich habe eigentlich meine Ferien auf 3 Monate aufgeteilt, wo ich die quasi gezahlt habe. Aber grundsätzlich macht euch ein Budget für eure Ferien und das hilft dir nachher dann auch, dass du nach deinen Ferien nicht ein Problem hast und sagst, hey, ja, die Ferien sind zwar schön gewesen, aber jetzt gibt es einfach nur noch Wasser und Brot bis zu den nächsten Ferien.
0: Also kurz zusammengefasst, Spielgeld vorher definieren und dann heisst es nach Work Hard, Play Hard.
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0: Britney Spears, süchtig nach einem süßen Gift. Das war Toxic. Schön startest deine Woche mit Energy. Ich habe gutes Wetter für dich.
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0: Ja, das ist so eine Woche, wo du jetzt deine Liste kannst führen von Sachen, die du diesen Sommer noch erleben wolltest. Und dann tust du mal alles abkreuzeln, was du schon gemacht hast. Und den Rest tust du auf diese Woche und vielleicht sogar noch auf den Anfang der nächsten Woche verteilen. Ich erwarte die Woche durchgehend Minimum 25 Grad. Immer mal wieder ein bisschen bewölkt. Montag, Dienstag, Mittwoch. Dann tut es auf den Donnerstag, Freitag her. Am Samstag kommt es am Morgen früh wahrscheinlich kurz regnen. Und am Sonntag ist dann alles wieder frei. Vor allem aber auch am Samstagabend für unser grosses Energy Air. Das heisst, Kindheitsklasse, im Park liegen, was auch immer du vorhast, eine neue Sportart, habe ich letztens in einem Newsletter gelesen, wäre noch super zum Entdecken. Kannst alles noch machen, du hast die ganze Woche Zeit und hoffentlich noch ein bisschen länger. Auf jeden Fall gibt es jetzt Sommerhit-Musik, den Sommerhit vom Jahr 2026, Shakira, Burna Boy. Du weißt, es heisst Dai Dai.

0: Dai Dai, Shakira, Burna Boy, guten Montag wünsche ich dir. Zeit für unser Beziehungsspiel Bärchen und Hasi, das war mit Jennifer und Carlo.
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0: Die liebe Jennifer und ihre Carlo sind zugeschaltet, sind 2013 ein Paar, heute zusammen.
2: Hallo.
0: Ihr seid nervös, habe ich mir sagen lassen.
2: Ein bisschen.
0: Ja, aber ihr seid so harmonisch, eure Bewerbung ist wirklich legendär. Jennifer, kannst du mir mal schnell erzählen, was in der Dusche passiert ist bei euch?
2: Ja, also es war ganz am Anfang, als wir zusammengekommen sind. Und dann hat man halt ein bisschen Spass unter der Dusche. Und dann irgendwie ist der Carlo so ein bisschen gekippt und richtig Dusche, Ende raus und hat sich am Duschvorhang gehebt. Und dann ist einfach die komplette Stange oben runtergekommen und der Duschvorhang. Und ja, ein bisschen lustige Szene.
0: No, aber keine ernsthafte Verletzung, oder? Einfach eine gute
2: Glück
0: Story.
2: Nicht. Nein,
0: ich habe wirklich
2: Duschvorhang.
0: Ah gut, dann perfekt, passend zum Thema. Wir gehen noch ein bisschen tiefer rein. Nein, das ist ein billiges Wortspiel. Wir spielen zuerst mit der Jennifer. Lieber Carlo, bis gerade, gell?
3: Ciao.
0: So, du verzeihst mir meinen zweideutigen Humor, liebe Jennifer.
2: Alles gut.
0: Wie die erste Frage, ich habe zwei Buben. Einer davon fängt jetzt eine Lehre als Koch an. Was

0: Ich nehme mal in die Dusche, respektive du kannst wählen, unsere Sexfrage. Wenn du jetzt nochmal in ein Gewässer könntest Sex haben, ist das nochmal Dusche, ist das zum Beispiel ein Thermalbad, ist das ein See oder ist das Meer?
1: Da würde ich jetzt mal sagen, das Meer.
0: Meer, das haben wir so aufgeschrieben. Dann freuen wir uns auf die Antworten von Carlo. Wir nehmen ihn wieder dazu. Carlo, du bist wieder da?
2: Ich bin wieder da, ja.
0: Sehr gut. Drei Fragen an dich. Die erste Frage, euer Elternbub hat gerade eine Lehre als Koch angefangen. Was ist ihres Lieblingsessen?
2: Ihres Lieblingsessen? Sushi.
0: Nein! Wow, ich musste die andere Frage trotzdem noch stellen. Leider nein. Was hat sie echt gesagt? Du hast noch eine zweite Chance, die aber nicht gilt. Ich muss nur wissen, dass ihr euch doch gut kennt.
2: Etwas anderes?
0: Ja, etwas Rundes. Kannst auch Fisch drauf tun, aber dann schmeckt es immer nur nach Fisch. Was?
2: Raffi.
0: Auch nicht? Also du hast mehrere Lieblingsessen. Ich spüre es raus, Jennifer. Es wäre Pizza gewesen.
2: Pizza.
0: Ja,
2: das würde ich jetzt nicht drauf kommen, ehrlich.
0: Also, Pizza mit Ananas oder ohne, Jennifer?
1: Mit Ananas.
0: Nein, das wird eben schlimmer. Also, also leider hat es nicht gelangt, aber es nimmt mich gleich Wunder, weil ich glaube, die anderen zwei Fragen, die hättest du können beantworten. Was ist euer Lieblingshobby gemeinsam?
2: Zeit mit der Familie verbringen.
0: Auch falsch, aber auch gut. Ist auch ein schönes Hobby. Sie hat Lego gesagt. Und jetzt noch die dritte Frage.
2: Lego, ja.
0: Also Lego mit der Familie wäre wahrscheinlich optimal. Dann die letzte Frage noch einfach für mich. Wenn sie jetzt nochmal ins Gewässer geht zum Sex haben, gehen ihr dann wieder in die Dusche, gehen ihr dann in ein Thermalbad, in einen See oder ans Meer? Was hätte Jennifer am liebsten, wenn sie wählen darf?
2: Das Meer.
0: Das wäre jetzt korrekt gewesen. Also einer von drei Punkten und absolutes Potenzial für ein weiteres Mal mitmachen. Ich drücke euch das nächste Mal den Daumen. Danke vielmals.
1: Danke vielmals.
0: Macht's gut. Schönen viel Spaß zusammen. Ja. Tschüss.
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1: Sieben neue Tage zur Verfügung in dieser Woche, der letzte im August. Ich wünsche dir, dass du das Beste daraus machst und passend dazu gibt es Klack Klack und Fast Boy. Neue Woche, neue Wiedergeburt, wer weiß, auf jeden Fall ist da Born Again.

0: Clock, Fastboy mit Born Again da auf Energy Zürich am Montagmorgen. Es ist der letzte im August. Morgen ist schon wieder September, aber der Sommer, der bleibt noch ein bisschen und du bist am richtigen Ort. Energy Zürich, guten Morgen.
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0: 31. August, Montag haben wir es. Guten Morgen.
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0: Für dich heute zusammengestellt von Niki Stettler.
7: Bei der Schiesserei in Aarau vom Wochenende ist weder klar, wer die Täterschaft ist, noch was das Tatmotiv dahinter ist. Vor den Medien hat der Polizeikommandant Michel Leupold darum gesagt.
8: Die eine Hypothese ist Terroranschlag, die zweite Hypothese ist Amoklauf und die dritte Hypothese ist einfach ein kriminelles Geschehen mit uns zurzeit noch unbekannte Motivlage, eine Abrechnung in irgendeinem Milieu.
7: Klar aber ist mittlerweile, dass das Todesopfer eine junge Italienerin ist. Rom will darum die Schweizer Behörden bei den Ermittlungen unterstützen. Die isländische Bevölkerung gibt der Europäischen Union einen Korb. Mit einer knappen Mehrheit der Stimmen, nämlich gut 52%, haben die Isländerinnen und Isländer gestern Nein gesagt. Nein, dass der Inselstaat Beitrittsverhandlungen mit der EU aufnimmt. Die Argumente der Gegner der Beitrittsverhandlungen haben dem noch mehr überzeugt. Sie haben vor allem befürchtet, dass Island bei einem möglichen EU-Beitritt die Kontrolle über die eigenen Fischereigewässer verlieren könnte. Im Grand Canyon in Arizona hat das Umwetter eine Sturzflut ausgelöst. Ein Haufen Menschen hätten schon aus dem Gebiet gerettet werden können. Laut dem Nationalparkbüro werden aber immer noch mindestens 15 Personen vermisst. Die Wassermassen verunmöglichen ihre Flucht, weil unter anderem Fußgängerbrücken zerstört worden sind. Auf der anderen Seite ist es aber auch so, dass die Wasserversorgung eingeschränkt ist, weil die Flut zentrale Leitungen beschädigt hat.
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0: Es geistert ja schon Reelsummen auf den sozialen Medien über den Herbst und dass es Zeit ist für Kürbissuppen und einen warmen Tee. Das wird die Woche schwierig, außer du hast es gerne sehr heiß. Wir haben 25 Grad Minimum die Woche. Es geht auf bis auf 28 dann am Freitag, 26 am Donnerstag. Aber die nächsten 3 Tage sind konsequent die 25 Grad ohne Regen. Die letzten paar Tröpfe, die sollten heute Morgen gefallen sein. Das heisst, wir sind wirklich noch mal im Sommer-Genuss-Modus. Und ich sage Genuss, weil wir nicht über die 30-Grad-Grenze gehen, die wir alle nicht mehr mögen. Also Sommer, Sommer, Sommer, die nächsten 7 Tage. Ab jetzt.
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0: Immer noch ein bisschen etwas los um die 9 Uhr. Wir haben, wenn du von West her kommst, aus dem Aargau ab Dietikon den Stau bis und mit Gubristunnel. Wir haben auf der Westumfahrung A3 in beiden Richtungen Stau. Beides mal ab Urdorf Nord. Einmal von Urdorf Nord bis zum Limmataler Kreuz und vor das Gubristunnelportal her. Und einmal in die Gegenrichtung ab Urdorf Nord den ganzen Berg darauf. Via Birmensdorf bis und mit Zürich West. Dann haben wir auf dem Nordring, wenn du dort in Richtung Ost Osten fährst, in Richtung Zürich-Ost, hast ab Seebach den Stau über Zürich-Nord bis und mit Zürich-Ost. Ebenso von Osten her auf der A1 ab Frettiken den Stau bis und mit Zürich-Ost. Und dann nach Zürich-Süd, statt einwärts, wenn du von Chur her kommst oder aus dem Mütterbergtunnel raus, Zürich-Süd über Braunau bis und mit Wiedeke inklusive Sihl-Hochstrasse. Gute Fahrt, das ist Ziel.
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0: Einen wunderschönen guten Morgen wünsche ich dir. Wir haben die grösstmögliche Überraschung bis in die letzten Wochen aufgehalten, was Energy Air angeht und die möglichen Acts. Wir dürfen vorstellen, mit dabei im Line-Up. Die angesagt ist die Band im Moment in der ganzen Schweiz. Das wäre dann Hecht. Du hörst sie da mit Mon Amour und sie sind eine unfassbare Liveband.
10: Es ist uns wirklich wichtig, dass wir auch so grosse Shows so spielen, als würden wir im Club ganz nah bei den Leuten stehen und dass wir die Nähe irgendwie schaffen.
0: Und das können sie, das haben sie schon an der Star Night als Surprise Act bewiesen. Mehr als bewiesen. Also sind rausgekommen und die haben die ganze Bühne abgerissen. Entsprechend freuen wir uns auf sie jetzt vor 40'000 Menschen auf der Almend und Fans, die wissen jetzt schon, es wird genial.
11: Es war super gewesen. Voll am Updates, voll am Umgekumpen. Es war voll richtig geil gewesen. Ich bin wirklich der grösste Hecht-Fan.

Christina Aguilera erinnert dich daran, wie schön du bist. Und schön hast du eingeschaltet, wieder mal am Montagmorgen hier auf Energy Zürich. Und weil jetzt brauche ich, also jetzt wird es ein bisschen unangenehm, je nachdem, was du in deiner Jugend so verbrochen hast. Ich brauche nämlich ein Geständnis von dir. Was ist das Erste, was du in deinem Leben geklaut hast? Also, wenn überhaupt? Hast du jemals etwas geklaut? Und wenn ja, was war das Erste gewesen? Bei mir ist es vor etwa 30 Jahren gefühlt, wahrscheinlich eher 25 Jahre, auf jeden Fall verjährt, hat es eine Bäckerei im Quartier in Albisrieden und die hat immer z'Abend für den nächsten Tag so Kebabbrot backen, also die Dreiecke, die du überall siehst, wenn du einen Kebab stellst. Und die haben so fein geschmeckt, dass du es im ganzen Quartier geschmeckt hast. Und ich und mein Cousin sind immer Velo fahren und irgendwann sind wir einfach dem Duft gefolgt und haben gesehen, da kann man die Stege durchab und die in der Bachstube checken gar nicht, dass wir dann so ein Brot vom Wagen stibitzen und dann haben wir uns das dann jeweils gegönnt. Spannenderweise zur Zeit, wo GTA San Andreas rausgekommen ist. Jetzt kannst du die Rechnung machen, wie lange das her ist. Jetzt sind wir schon bei GTA 6. So oder so. Wir haben etwas geklaut, was uns so gut da hat. Und irgendwann haben wir dann herausgefunden, wir hätten es auch gratis bekommen, weil einmal haben wir uns verwünscht und dann haben wir es dann doch dürfen haben. Also, alles halb so wild. Und das Gleiche gilt für den Tom Gregory. Mit 15 eine Gitarre geklaut, zum Glück. Und jetzt die Liebeserklärung von ihm an seine Gitarre namens Fingertips. Guten Morgen.

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0: Laurel mit Habit. Wunderschönen guten Montag wünsche ich dir. 31. August, morgen schon September. Jetzt aber Liederraten.
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0: Patricia ist mir zugeschaltet, Innenarchitekturstudentin in Luzern und Besitzerin von einem von 101 Dalmatiner. Guten Morgen.
2: Wunderschönen guten Morgen.
0: Hoi, du bist Innenarchitekturstudentin. Wie kommt man zu der Innenarchitektur als Thema?
2: Du, also eigentlich habe ich mir eben mal an der ETH Zürich Architektur angeschaut und dann habe ich aber gefunden, dass Physik und so, da fällt mir dann das Gebäude auseinander, wenn ich es baue.
0: Mhm.
2: Oder plan. Und da ist die Innenarchitektur einfach ohne das Ganze, die Struktur und Statistik, die man muss machen. Und das hat mir dann so gefallen.
0: Verstehe ich allerdings, ja. Ist dein Zimmer in dem Fall immer aufgeräumt gewesen früher?
2: So als Designer würde ich jetzt sagen, ist das, glaube ich, ein sehr schwieriges Thema mit Aufräumen.
0: Also ein Künstlerzimmer, das ist doch gut.
2: Das von meinen Kunden dann.
0: Das ist dann super, ja, das ist gut. Bis sie einziehen, gell? Also komm, wir spielen schnell mal. Schau, ob du den nächsten Künstler oder die nächste Künstlerin erratest. Es geht immerhin um 200 Schweizer Franken. Da kommt dein Ausschnitt 1,5 Sekunden lang.
2: Oh wow. Jetzt tun wie, wenn du durch den Gotthardtunnel fährst.
0: Ich weiss nicht, zu welchem Sound du durch den Gotthardtunnel fährst, aber falls du das gehört hast, müsstest du es jetzt kennen.
2: Könnte es irgendetwas mit Adele gewesen sein?
0: Ich überlege gerade, an welches Lied du denkst. Die Antwort ist nein, darum leider nein. Es ist kein Adele-Lied. Ich darf auch nicht mehr sagen. Aber ich überlege gerade, ob du irgendwie bei Rain on Your Parade. Also, es gibt ähnliche Klänge in dem Lied, da bin ich einverstanden. Aber es ist nicht Adele, das heisst, der Jackpot, der steigt jetzt auf 250 Franken und es wird immer spannender. Ich danke dir aber trotzdem fürs Mitspielen und viel Spass bei deinem Innenarchitekturstudium auf ganz viele saubere Räume.
2: Danke vielmals.
0: Mach's gut. Ciao, Patricia.
2: Und alles Gute,
0: Johanna. Merci. Ciao, ciao.
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0: 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Neu bei Energy.
1: Julix, wo ist der Problem?

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1: Niki Stettler.
2: Die italienischen Behörden schauen genau auf die Ermittlungen der Schweizer. Bei der Schiesserei in Aarau vom Wochenende ist eine junge italienische Frau ums Leben gekommen. Jetzt hat die Ministerpräsidentin von Italien, Giorgia Meloni, angekündigt, dass sie der Familie des Opfers, aber auch der Schweizer Ermittlungsbehörden, Hilfe will zukommen lassen. Nicht etwa, weil Italien der Schweiz nicht vertrauen täge, sondern weil Italien will helfen. Vor der zypriotischen Küste ist es zu einem Fährunglück gekommen. Am Wochenende ist das Schiff mit rund 270 Passagieren an Bord gekentert. Mindestens 8 Personen sind ums Leben gekommen, 18 werden noch vermisst. Jetzt gerät die Besatzung ins Visier der Ermittlungsbehörden. Das, weil gewisse Passagiere bei der Notsituation vor verschlossenen Türen und Fluchtwegen gestanden sind. Zudem gibt es Meldungen, dass der Captain vom Schiff geflüchtet ist. Er und 7 Crewmitglieder sind jetzt festgenommen worden. Im Grand Canyon in Arizona hat das Unwetter eine Sturzflut ausgelöst. Ein Haufen Menschen hätten schon aus dem Gebiet gerettet werden können. Laut dem Nationalparkbüro werden aber immer noch mindestens 15 Personen vermisst. Die Wassermassen verunmöglichen ihre Flucht, weil unter anderem Fußgängerbrücken zerstört worden sind. Auf der anderen Seite ist es aber auch so, dass die Wasserversorgung eingeschränkt ist, weil die Flut zentrale Leitungen beschädigt hat.
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1: Wind aktuell um die 19 Grad, hat noch Restgewölch rum. An vielen Orten siehst du aber auch schon ein bisschen blauer Himmel. Und je länger, je mehr Platz hat dann auch die Sonne. Es gibt einen schönen Tag und dann doch auch bis zu 25 Grad.
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1: Am 2.10 Uhr klemmt es noch bis zum Gubrisch zu Zürich. Durch das auf der Westumfahrung und auf dem Nordring ist es harzig. Anstehen musst in der Braunau in die Stadt Zürich. Dann auf der A1 Bern Richtung Zürich zwischen der Verzweigung Birrfeld und dem Barrecktunnel haben wir wegen Bauarbeiten Stau. Zu Basel ist es noch etwas harzig auf der A2 Richtung Basel ab der Verzweigung Hagenau. Und wir haben einen Unfall in der Zentralschweiz auf der A2 Richtung Luzern zwischen Dagmarsellen und Sursee, etwa 2 km Stau. Der linke Fahrstreifen ist nach dem Unfall gesperrt. Höhe Knut Willer Höhe. Und damit Grüße raus, haben Sie Sorge.
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1: Die Mantic mit Energy und der Katja Wiedemann. Und Mantic, das heisst bei uns wie immer noch um 10 Uhr, wir helfen dir, eine Wohnung zu suchen.
4: Ich habe 3 Wege, wie Referenzen dir bei der Wohnungssuche helfen. Einer ist normal, einer frech und einer ganz verrückt. Einer von den 3 Wegen klappt, der Rest macht wenigstens Spass.
1: Der Immobilienexperte Harry Büsser von comparis.ch hat immer ganz spezielle Tipps auf Lager, die aber eventuell genau matchentscheidend sind. 3 Wege zu deiner Traumwohnung gibt es nach 5 am Stück, was unter anderem auch ganz neue Sound gibt von 2 altbekannten.

0: und Linda Ellis. You, ihr gemeinsames Baby. Und gibt's gleich hier bei Energy.
1: Und jetzt gibt's 5 am Stück. 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
1: So, ein Viertel vom Montag ist schon geschafft. Drum ein erstes Schulterklopfen um 20 ab 10, ich glaube, ganz okay.
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1: Ja, wie immer am Montag helfen wir über denen, die ratlos sind, weil sie einfach keine Wohnung finden, weil es das meiste einfach viel zu teuer ist und das, was du kannst zahlen, hat dann einfach viel zu viele Bewerber. Darum musst du natürlich rausstechen und darum Tipp vom Comparis Immobilienexperten Harry Büsser. Schau, dass du ein gutes Zeugnis bekommst.
2: Frag deinen aktuellen oder deinen vorherigen Vermieter, ob du ihn als Referenz angeben darfst. Eine gute Rückmeldung beruhigt fast jede Verwaltung. Und wenn das Verhältnis zum aktuellen Vermieter schwierig ist, nimm lieber den vorherigen.
1: Ja, und mach es dem Vermieter möglichst einfach.
2: Schreib schon jetzt in deine Bewerbung. Meine Referenzperson ist informiert und gut erreichbar. Das ist ein kleiner Satz, aber er signalisiert, bei mir ist alles vorbereitet. Viele andere wirken schon an diesem Punkt chaotischer.
1: Ja, und vor allem, wenn noch jung sind und kein Geld haben, um sich eine eigene Wohnung zu leisten und kleiner denken müssen, auch noch ein heisser Tipp.
2: Bewirb dich nicht nur auf freie Zimmer, biet aktiv an, mit jemandem zusammen eine WG zu gründen. Dann suchst du nicht den Platz, sondern du schaffst ihn. In WGs zählt nicht nur, dass du Miete zahlst, sondern ob man dich gerne beim Znacht sieht.
1: Ja, kommt gut an, wenn du schon mal durchblicken lässt, dass du ein Teamplayer bist und eine gute Partie. Und ein WG kann ja auch ganz ein cooles Abenteuer werden.
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0: Die Übersicht kurz nach dem halben 11, damit du gut und sicher ankommst. Wenn du auf der A1, wenn du von Bern Richtung Zürich fährst, zwischen Megenwil und dem Barrick-Tunnel Stau wegen Bauarbeiten. Und dann nochmal gerade zwei Baustellen, die für Stau sorgen. So auf der A3 Richtung Zürich zwischen Bruck und der Verzweigung Birrfeld. Im Berner Oberland auf der A8 Richtung Sarnen zwischen Brünig und der Auffahrt Lungeren Nord. Gehen wir auf Basel auf der A2 Richtung Basel-Klemz ab der Verzweigung Hagnau. Und wir haben einen kaputten Lastwagen in der Zentralschweiz, der für Stau sorgt auf der A2 Richtung Basel. Zwischen dem Emmen-Nord und dem Rotenburg, da kommt es zu Verkehrsbehinderungen. Der rechte Fahrstreifen ist wegen dem Lastwagen gesperrt.
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Drei Hanna, man munkelt ja, sie hat noch Zwilling im Bauch. Also das wären, keine Ahnung, ich glaube Baby 4 und 5. Ich kann glaube auch nicht mehr erzählen, wie viele Kinder das dir haben. Muss ich nachher mal nachschauen. Aber habe ich an dem Wochenende irgendwo eine Story gelesen. Ob sie stimmt? Ja, ist die andere Frage. Schön startest deine Woche mit Energy, wo es auch nochmal Energie gibt von der Sonne und bis zu 25 Grad heute. Also alle, die den Sommer schon längst abgeschrieben haben und gesagt, jetzt ist dann glaube langsam fertig, jetzt kommt der Herbst. Der heutige letzte Tag vom August, zwar der letzte meteorologische Sommertag. 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Nicht nur heute gibt es einen schönen Tag, sondern die ganze Woche bringt super Wetter. Und bis am Freitag auch nochmal ein heisse Tag. Es gibt sogar nochmal bis zu 30 Grad. Und wo Sommer ist, ist auch während der Schweiz. 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
1: Niki Stettler.
2: Die italienischen Behörden schauen genau auf die Ermittlungen der Schweizer. Bei der Schiesserei in Aarau vom Wochenende ist eine junge italienische Frau ums Leben gekommen. Jetzt hat die Ministerpräsidentin von Italien, Giorgia Meloni, angekündigt, dass sie der Familie des Opfers, aber auch der Schweizer Ermittlungsbehörden, Hilfe will zukommen lassen. Nicht etwa, weil Italien der Schweiz nicht vertrauen täge, sondern weil Italien will helfen. Vor der zypriotischen Küste ist es zu einem Fährunglück gekommen. Am Wochenende ist das Schiff mit rund 270 Passagieren an Bord gekentert. Mindestens 8 Personen sind ums Leben gekommen, 18 werden noch vermisst. Jetzt gerät die Besatzung ins Visier der Ermittlungsbehörden. Das, weil gewisse Passagiere bei der Notsituation vor verschlossenen Türen und Fluchtwegen gestanden sind. Zudem gibt es Meldungen, dass der Captain vom Schiff geflüchtet ist. Er und 7 Crewmitglieder sind jetzt festgenommen worden. Nach 65 Spielen, 5 Goal und 4 grossen Turnieren hängt der Verteidiger Silvan Widmer sein Nazi-Trikot an Nagel. Wie es von der Nationalmannschaft heisst, hat der 33-Jährige seinen Rücktritt bekannt gegeben. Es falle ihm nicht leicht, aber jetzt sei der richtige Moment für diesen Entscheid, lässt er sich zitieren. Sein erstes Spiel für die Nationalmannschaft hat er an der EM-Quali 2014 gegen San Marino gespielt, seine Derniere dann an der WM in diesem Sommer gegen Argentinien.
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1: Auch wenn es jetzt am Morgen noch mal einen Pulli oder eine Jacke braucht, am Nachmittag bist du schon fast wieder am Schwitzen. Heute 25 Grad, bis Ende Woche haben wir dann schon wieder 30.
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1: Wenn man Stau und Kuber ist, ab dem Limmataler Kreuz stehen, dann auf der A2 in Basel Richtung Luzern. Zwischen dem Eberrheintunnel und Belchentunnel haben wir Stau wegen einem Pannenfahrzeug. Das steht auf dem rechten Fahrstreifen. Darum musst du jetzt sicher eine Viertelstunde länger einrechnen. Harzig ist es außerdem auf der A2 Richtung Basel ab der Verzweigung Hagenau. Wir haben in der Zentralschweiz auch ein Bahnfahrzeug auf der A2 Richtung Basel zwischen dem Nord und Rotenburg. Darum Behinderungen wegen dem kaputten Lastwagen ist dort der rechte Fahrstreifen gesperrt. Und nach Berner Oberland, A8 Richtung Sarnen, zwischen Brünig und Auffahrt Lungeren Nord. Auch hier musst du anstehen, und zwar wegen Bauarbeiten.
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1: Katja Wiedemann nimmt dich mit Richtung zum Mittag, und Logo Togo gibt es wie immer nach unserem News-Update mal zuerst 5 am Stück ohne Geschnur dazwischen. Und einen von denen kennst du noch nicht so gut. Weil neu und doch geht es dir gleich wie mir. Du musst automatisch mitwippen.

0: England, Newcomer Chris de Sarandi, einer von uns nach euch.
1: Und jetzt gibt's 5 am Stück.

0: Sir Randy, Newcomer aus England, neu wie Energy.
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0: Und wie immer um die Zeit, ja, nach der 11, nach unseren 5, da gibt es Besuch aus der Newsredaktion.
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0: Ja, da geht es um eine ziemlich geniale Idee, um Brüllen, die aus Ziggy Stummel gemacht werden. Niki Stettl aus der Energy News Redaktion. Tönt im ersten Moment ein bisschen schräg, weil eine Brille hast du mitten im Gesicht, auf der Nase. Und wer will da schon so stinkige Ziggy Stummels? Wer kommt auf so eine Schnapsidee?
4: Also zuerst mal vorweg, gell, sie stinken dann nicht mehr, sie sind schön gereinigt und so.
0: Okay,
4: aber
0: beruhigend.
4: Ein Optiker aus Bayern hat gefunden, hey, look, es landen jedes Jahr so viele Zigarettenstummel irgendwo am Boden und so, aus denen könnte man doch vielleicht etwas machen. Und er hat tatsächlich einen Weg gefunden, wenn er aus diesen stinkenden Dinger könnte etwas Sinnvolles machen. Und er hat dann herausgefunden, ja, man könnte Brüllen herstellen.
0: Gut, ist natürlich sein Geschäft als Optiker. Jetzt stelle ich mir das gerade so vor. Er geht vor den Laden raus und sammelt die Ziggy-Stummel auf der Straße zusammen.
4: Ja, also
0: wahrscheinlich nicht.
4: Ich glaube auch, wenn er das nur so machen würde, es würde wahrscheinlich nicht lange, um richtige Brille so zu machen, aus den paar Ziggy-Stummel, die dort liegen. Es braucht etwa 600 Stummel, um eine Brille herzustellen.
0: Okay.
4: Und damit er zu denen kommt, hat er halt in der ganzen Stadt überall so spezielle Abfallbehälter aufgestellt, wo die Leute die eben gar reinwerfen können. Mhm. Und er sie nur noch muss einsammeln und dann so kann seine Zigarettenstummelbrille herstellen.
0: Und das ist dann auch gerade markiert, du tust mit deiner abgerauchten Ziggy gut, indem sie recycelt wird und nachher ein ganz neues Produkt entsteht.
4: Ja, und er tut auch die motivieren, die Nichtraucher sind oder die vorbildlich Zigaretten noch richtig wegschmeißen, dass sie das eben dann in der Behälter, den er aufgestellt hat, rein tun, damit er eben zu möglichst vielen Zigarettenstummel kommt. Also er hat da ein grosses Aufgebot quasi gemacht und die ganze Stadt gerade in Mitarbeit gezogen.
0: Also da kann man richtig Teil von etwas Grossem werden, weil ich kann mir vorstellen, dass das ganze Schule macht und auch in anderen Städten plötzlich so Optiker nachziehen und damit eigentlich mega gut tun für die Umwelt, weil das ist tatsächlich ein Riesenproblem mit diesen Ziggy-Stummels.
4: Ja, also ich habe vorher mal nachgeschaut, es sind etwa 4 Billionen Ziggy-Stummels.
0: 4 Billionen?
4: Die halt eben nicht nur auf der Straße landen, sondern halt eben auch in der Natur und das ist halt gerade für Seen und Bäche und so und für Tiere, die drin leben, mega, mega gefährlich.
0: Also könnte man ganz gut auf dem Land aufstellen, vielleicht irgendwie an Bergstationen, wo man noch schnell aus Stress, aus Angst vor noch eine qualmen muss und dann schnell weg. Oder eben gerade in der Stadt bei Bahnhöfen, natürlich prädestiniert. Dort liegen ja einmal Tausende von so Stummels rum. Und ich habe das Bild gesehen von diesen Brüllen und sie sind wirklich cool, sehr modern. Also ich würde gerne mal die probieren und ich hoffe, dass das Projekt dann irgendwann auch zu uns in die Schweiz reinkommt. Und können wir noch vorstellen, dass es nicht nur Brüllen gibt, die man aus Ziggy-Stummel herstellt, sondern vielleicht auch andere Deko-Gegenstände. Auf jeden Fall ein ganz cooles Recycling-Projekt.
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0: auf dem Weg Richtung Mittag. Es ist schon bei 12 Uhr geworden.
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0: Basel strahlen die Sonne bei 21 Grad, auch zu Bern 21 Grad und richtig postkartenmässig mit dem blauen und weißen Wölkchen über dem Bundeshaus. Und auch in Zürich ist die Sonne am Start, auch schon 21 Grad, auch wenn es da dann noch Regionen gibt, wo die Wolken doch noch ein bisschen hartnäckiger sind und darum ein bisschen grauer. Die Aussicht aus dem Fenster vielleicht. Alles in allem aber einen schönen Tag mit sommerlichen 25 Grad, gefühlt eventuell ein bisschen kühler, geht nämlich ein Wind.
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0: Anstehen schon gesagt, am Gubrist, am Limmataler Kreuz durch das, klemmt es natürlich auch auf der Westumfahrung. Zu Basel haben wir Stau auf der A2 Richtung Luzern, zwischen dem Eberrheintunnel und dem Belchentunnel. Da sagen wir ein Bahnfahrzeug, das dort hat zurückstauen mögen. Dann Richtung Basel auf der A2, ab Hagnau musst du vom Gas. In der Zentralschweiz, da steht immer noch ein kaputter Lastwagen auf der A2 Richtung Basel. Zwischen dem Nord- und Rotenburg, darum Stau. Der Rechtfahrstreifen ist da gesperrt.
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0: 18 Minuten haben wir 12 mit Energy geht Richtung Mittag. Dann gibt es hoffentlich etwas Feines zu beissen. Und für vielleicht auch dich ein Schocker zum Mittag. Gerade vor ein paar Minuten ist der Flash reingekommen, dass es zum Erdbeben kommt bei RTL. Tatsächlich stellt der Sender unter uns ein. Ah, kennst du noch die Soap? Mit viel Drama, Intrige und Love Stories, da hat glaube ich jeder schon mit jedem. Die soll jetzt nach 32 Jahren eingestampft werden. Ach, ist also der TV-Hammer, gibt jene Schlagzeilen gerade im Netz. Das ist ja nach guten Zeiten, schlechten Zeiten die Daily Soap bei RTL, wo der längste Schnuff hat. Habe ich früher auch mal angeschaut, nach der Schule, 17:30, perfekte Zeit, mal bei Hochlager irgendetwas reinhauen und da ein bisschen Drama reinziehen. Eigentlich gar nicht gewusst, dass es die überhaupt noch gibt. Aber tatsächlich läuft auch heute Abend pünktlich 17:30 wieder. Und ja, jetzt einfach nicht mehr so lange, ich glaube, bis im nächsten Frühling sollte da die aktuelle Staffel noch laufen und dann ist definitiv fertig lustig, dann ziehen sie den Sticker. Den unter uns Menschen. Und ich weiss jetzt nicht, ob es dich betrifft. Ob jetzt das tatsächlich ein Joker ist. Falls, ja, weisst du, wieso bei einer Trennung von einer Boyband? Wenn wir vielleicht so ein Help-Telefon einrichten. Also, wenn du etwas willst, loswerden von wegen unter uns, dann bitte schön.
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0: Jederzeit da für dich. Und jetzt kommt der Niklas.

0: 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Energy am Montag Mittag, da müssen wir husch.
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0: Weil Gefahrenmeldung, Achtung Gegenstände. Betrifft auch eins Richtung St. Gallen zwischen dem Rastplatz Baltenschwil und der Frediken. Müsst ihr aufpassen wegen Gegenstände auf der Fahrbahn. Haben besonders Sorge auf der A1 Richtung St. Gallen ab dem Rastplatz Baltenschwil.
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1: Niki Stettler.
2: Der Lohnunterschied zwischen Männern und Frauen nimmt zwar weiter ab, bleibt aber bestehen. In einer Mitteilung vom Bund heisst es, dass der Unterschied um gut einen halben Prozentpunkt gesunken ist. Im Schnitt verdienen Männer 640 Franken pro Monat mehr als Frauen. Ein gewisser Unterschied ließe sich zwar erklären, weil zum Beispiel die Anforderungsprofile unterschiedlich sind. Frauen, die beim Bund, den Kantonen oder den Gemeinden arbeiten, kommen eher an den Lohn von ihren Kollegen her, als die im privaten Sektor angestellt sind. Der Sommer ist zwar noch nicht ganz durch, aber die Skigebiete spienzeln mit einem Auge schon Richtung Wintersaison. Und das Auge, das dürfte sich freuen, weil die Speicherseen, die es braucht, um Kunstschnee zu produzieren, die sind voll. Auch wenn das ein bisschen unglaubwürdig tönt, weil es im Sommer kaum geregnet und viele Flüsse und Bäche austrocknet sind, könnten jetzt schon die Hälfte der Skipisten beschneit werden. Tendenz steigend. Nach 65 Spielen, 5 Goal und 4 grossen Turnieren hängt der Verteidiger Silvan Widmer sein Nazi-Trikot an Nagel. Wie es von der Nationalmannschaft heisst, hat der 33-Jährige seinen Rücktritt bekannt gegeben. Es falle ihm nicht leicht, aber jetzt sei der richtige Moment für diesen Entscheid, lässt er sich zitieren. Sein erstes Spiel für die Nationalmannschaft hat er an der EM-Quali 2014 gegen San Marino gespielt, seine Derniere dann an der WM in diesem Sommer gegen Argentinien.
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1: Falls du jetzt gerade am Überlegen bist, ob du dein Jäckli oder den Pulli mitnehmen sollst auf den Weg zum Mittagessen, ich sag, wenn du fröhlich bist, dann ja! Unbedingt, weil wir haben zwar schon 22 Grad vor dem Studio, aber geht eben auch ein Wind, der gerade am Schatten ein bisschen Hühnerhaut macht. Geht aber auf der Abend her bis 25 Grad und überhaupt bleibt es die ganze Woche sommerlich.
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1: Ja, wir haben immer noch einen guberischen Stau ab dem Limmataler Kreuzer. Das natürlich auf der Westumfahrung, dann an Nordring ein bisschen Harzig oder in der Braunau. Dann gehen wir in die Zentralschweiz auf die A2 Richtung Basel zwischen dem Nord und Rotenburg. Da stehst du wegen einem kaputten Lastwagen, der den rechten Fahrstreifen blockiert. Basel klemmt auf der A2 Richtung Basel ab der Verzweigung Hagnau. Und das wär's dann auch schon für den Moment. Ist auch genug, oder?
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1: Letzten Montag vom August, also überhaupt letzten vom August. Morgen ja schon September und das heisst, es geht jetzt sehr rassig bis zum Energy Air. Nächsten Samstag ist es soweit. Darum wette ich, da sind jetzt gerade ein Haufen über den Mittag am Lauren, in der Hoffnung, es gibt noch Tickets. Gibt es leider nicht. Da brauchst du noch ein bisschen Geduld. Aber ich habe dir eine weitere Gewinnmöglichkeit, die es nur morgen gibt. Ja, was da morgen genau passiert, das verraten wir uns. 5 am Stück. Mitnehmen tut die Karte wieder mal einen guten.

0: Deutsche wünscht einen guten 12 Jahre zu helfen.
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0: Heute letzte vom August, ab morgen heisst es September und weil ja am 5. unsere kleine Party stattfindet, zählen wir ab sofort den Countdown retour.
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0: Ja, und da haben wir gerade heute nochmal eine Rakete gezündet fürs Nonplusultra Partyerlebnis. Sorgt nämlich sie.

0: Is obsolvoort jou is een line-up. Geil, oder? Probiert werden noch viel mehr sagen. Ja, schon geil, aber nützt mir doch Leute, weil ich kein Ticket habe. Ja, das ist zugegeben ein bisschen schwierig. Darum, ja, Tipp für mich, für dich. Nach dem 2 habe ich dann noch 2 zum Verschenken. Sag ich aber noch dir. Nochmal ein Tipp. Morgen lohnt sich doppelt Energy mit Morgen zu hören, weil Anja, du planst da wieder mal irgendeine extra Wurst.
1: Jawohl, richtig. Die Frau Schäubin hat es wieder mal ins Hirn geschissen. Ich habe gedacht, vor dem Energy Air brauche ich noch eine kleine Challenge und ich kann es natürlich einfach nicht mehr abwarten bis am Samstag. Darum habe ich gedacht, komm, ich laufe schon fäng voraus. Darum laufe ich jetzt morgen pünktlich ab 5 Uhr von Zürich bis auf Luzern. Das sind rund etwa 50 Kilometer. Also ich rechne, dass ich etwa 12 Stunden unterwegs sein werde. Und ich nehme euch dann natürlich den ganzen Tag mit. Also ich schalte mich gerne im Radio ein und halte euch auf dem Laufenden, wo ich bin, wer ich treffe und wie es mir so geht.
0: Okay, also das ist ein bisschen wie beim Nick Hartmann, einfach ohne Hund. Anja bei den Leuten wandert mal drauf los und schaut, wer sie trifft. Und das könnten ein Haufen Leute sein, weil eben 50 Kilometer, also Militärmarsch sozusagen von Zürich auf Luzern. Und mit dem Auto easy, aber zu Fuss, weisst du überhaupt, wo durch?
1: Ja, das ist eine gute Frage, weil ich bin tatsächlich noch nie von Zürich auf Luzern gelaufen. Darum, ich folge einfach ganz brav im Fall Google Maps. Und Google Maps sagt, ich muss in Zürich anfangen, dann auf Adliswil, von Adliswil auf Thürle, von Thürle auf Cham, von Cham auf Gisikon und von Gisikon auf Luzern. So etwa das wird meine Strecke sein.
0: Also, ich würde sagen, tönt noch gut, kenne mich ein bisschen aus. Ja, musst einfach noch hoffen auf Empfang, oder? Also, bist ganz allein, oder?
1: Grundsätzlich bin ich alleine unterwegs, ja voll. Aber es kann natürlich sein, dass vielleicht doch noch die eine oder andere Person mich wird begleiten. Vielleicht auch ein bisschen bekanntere Leute. Ich verrate natürlich noch nicht, wer. Aber ich freue mich natürlich auch, wenn unsere Hörer und Hörerinnen noch ein Stückchen würden mitlaufen. Ich kann ganz einfach auf energy.ch schauen, wo ich bin mit meinem Live-Standort. Und dann könnt ihr gerne ein Stückchen mitlaufen. Es lohnt sich mitlaufen, weil ich habe natürlich noch ein paar Tickets fürs Energy Air im Gepäck.
0: Ho, ho, ho, ho.
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0: Vielleicht hätte sie das jetzt gescheiter nicht sagen sollen. Vielleicht wird sie morgen gejagt von Horden von Menschen von euch da draussen, die unbedingt die Tickets wollen. Gib her! Gib mir den Rucksack! Mal schauen, wie das rauskommt. Wie gesagt, morgen ab der 5 ist sie unterwegs von Zürich auf Luzern. Und wo sie genau ist, das siehst du jederzeit über energy.ch. Okay.

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2: Der Himmel blau mit ein paar weissen Wolken als Verzierung. Dazu geht ein Wind bei etwa 22 Grad. Das ist ein Programm vom heutigen Montag. Das heisst, ein bisschen wärmer wird es auf der Abend her noch. Und einen Weg bis Ende Woche. Auch wenn heute meteorologisch gesehen der letzte Sommertag ist, der bäumt sich noch so richtig auf. Bis am Freitag haben wir nämlich noch mal 30 Grad.
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2: Da gehen wir zuerst ins Zürich-Oberland, Richtung Reichenburg. Achtung, Höhe Eschenbach, da ist die Einfahrt gesperrt wegen einem Pannenfahrzeug. Es ist ein kaputter Lastwagen, der dort im Weg steht. Das Klemmt am Gubrist, immer noch ab dem Limmataler Kreuz. Da ist Stau, das natürlich auch auf der Westumfahrung nur Harzig. In der Braunau musst du auch einen Moment Geduld mitnehmen in die Stadt Zürich rein. Und Basel haben wir auf der A2 Richtung Basel. Zwischen der Verzweigung Hagnau und der Breite noch stocken für sich hoch.
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0: Energy wünscht einen guten und Gruß an allen, die eigentlich gerade nicht sehen, was zum Mittag reinschaufelt, weil sie ab dem Teller noch das Handy liegen haben. Ja, und sich gerade durch Instagram scrollen. Ja, falls du jetzt gerade ein bisschen verwirrt fühlst, ja, macht jeder. Auch wenn es eigentlich idiotisch oder, ist. Lieber eins nach dem anderen dafür dann richtig. Und was auch richtig blöd ist, wenn du bei dem Scrollen eifersüchtig wirst, weil du siehst, hey, nein. Wow, hat er einen geilen Ausflug gemacht gestern. Mit seiner Freundin auf den Berg rauf. Mega Aussicht, die haben es so richtig genossen. Und ich habe es einmal mehr verhängt. Mein Leben einfach verplempert. Ja, hat jeder so einen Moment, oder? Dabei ist ja da gerade auf Social eben nur das Schöne von dieser Person. Vielleicht, ja, keine Ahnung, hat sie nachher auch Hühnerblattern an den Füßen gehabt und noch einen Streit hinten drin und es ist eigentlich ganz beschissen gelaufen. Und genau da haken unsere Tiffany RSI und sagt:
1: Es wird immer nur die perfekte Seite gezeigt. Es wird immer nur, ja, ich mach gerade das und ich mach gerade das, aber es wird nie gezeigt, was passiert hinter den Kulissen. Heute geht's mir einfach mal nicht so gut. Das ist total okay. Und ich weiß, dir und dir und dir geht's auch mal nicht so gut.
0: Ja, sie ist ganz eine coole junge Frau aus Hamburg. Übrigens eine von denen, die dann am Samstag am Energy Air auf der Bühne steht. Haben wir mal ein bisschen mehr mit ihrer Beschäftigung gefunden. Die ist richtig cool. Ja, die nimmt kein Blatt fürs Maul, gerade raus, sagt ihm, was sie denkt. Und ich glaube, man müsste noch ein bisschen grössere Garderobe einrichten für Tiffany. Weil sie hat doch, glaube ich, ein bisschen viel Zeug dabei.
2: Zum Singen habe ich so einen Strohhalm, der am besten immer dabei sein muss, damit meine Stimme auch schön geölt ist.
0: Also es geht dir noch?
2: Outfits. Ich muss immer crazy Outfits dabei haben. Also ich hasse auch zweimal das Gleiche anzuziehen. Es muss immer anders kombiniert zumindest sein. Und dann habe ich einen Joke mit meinem Gitarristen Damian. Wir rufen uns immer vorher an. Nimmst du einen Sixer mit? Ja, ich nehme einen Sixer mit. Aber wir reden gar nicht von Alkohol oder so. Wir reden von gekochten Eiern. Wir lieben gekochte Eier. Die müssen immer dabei sein. Und natürlich, was eigentlich, wenn es geht, immer dabei sein muss, ist Mini, mein Hund.
0: Na, der Hund. Und eben riesige Koffer voller Outfits. Ja, bin ich dann gespannt, ob sie wie eine zwei, drei Songs durchaus sogar mal ein Outfit change macht. Würde mich nicht wundern, weil sie steht total auf Mode. Und Klamotten lebt sich da komplett aus auf der Bühne. Tiffany Ares. Lernen wir kennen am Samstag am Energy Air. Und jetzt gibt es sie mit Vertigo. 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

0: jetzt schon die Mittagszeit da schon wieder vorbei, es ist eins.
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0: Was Update gibt es um den Chris Stettler?
2: 2025 war für die Schweizer Banken ein Rekordjahr. Sie verbuchen einen Erfolg von fast 74 Milliarden Franken, wie es heute im Bankenbarometer heisst. Das sind fast 6% mehr als im Vorjahr. Alles in allem haben sie fast 10'000 Milliarden Franken verwaltet. Auch das ein neuer Rekord. Ausländische und Schweizer Kunden haben mehr Geld auf die Bank gebracht. Es dürfte für die Banken auch gut weitergehen. Experten rechnen, dass auch dieses Jahr ein neuer Rekord könnte geben. Der Lohnunterschied zwischen Männern und Frauen nimmt zwar weiter ab, bleibt aber bestehen. In einer Mitteilung vom Bund heisst es, dass der Unterschied um gut einen halben Prozentpunkt gesunken ist. Im Schnitt verdienen Männer 640 Franken pro Monat mehr als Frauen. Einen gewissen Unterschied ließe sich zwar erklären, weil zum Beispiel die Anforderungsprofile unterschiedlich sind. Frauen, die beim Bund, den Kantonen oder den Gemeinden arbeiten, kommen eher an den Lohn von ihren Kollegen her, als die im privaten Sektor angestellt sind. Der Sommer ist zwar noch nicht ganz durch, aber die Skigebiete spienzeln mit einem Auge schon Richtung Wintersaison. Und das Auge, das dürfte sich freuen, weil die Speicherseen, die es braucht, um Kunstschnee zu produzieren, die sind voll. Auch wenn das ein bisschen unglaubwürdig klingt, weil es im Sommer kaum geregnet und viele Flüsse und Bäche austrocknet sind, könnten jetzt schon die Hälfte der Skipisten beschneit werden. Tendenz steigend.
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0: Also, wie der August zu Ende geht, starten wir auch im September mit viel Sonne, ein paar Wolken, einem Wind und sommerlichen Temperaturen von 24 bis 26 Grad.
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0: Ein kaputter Lastwagen sorgt im Zürich-Oberland für Probleme. Richtung Reichenburg, Höhe Eschenbach, ist die Einfahrt gesperrt, weil die dort hängen geblieben ist. Anstehen ist auch gesagt, Zürich am Gubrist, ab dem Limmataler Kreuz, das auch Harzig auf dem Westring. Und auch in der Braunau in der Stadt brauchst du einen Moment länger. Einmeldung habe ich noch für Basler. Auf der A2 Richtung Basel geht ab der Verzweigung genau noch Stocken für Ski.
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0: Start im Montag Nachmittag für alle, die gerade so einen Hänger haben. So, ja, wie alt jemand nach dem Mittag, oder? Wo du am liebsten husch ein Mittagsschläfchen machen würdest. Wir helfen dir, dass du es auch ohne überstehst. So singt Zoe Weiss, gib nicht auf! Sogar der Alex Warren, der ja sonst so mehr Schnulzi daherkommt und fast 30 Wochen auf Platz 1 geguckt ist mit seinem Ordinary, hat er mal einen neuen Song am Start und da gibt er endlich auch mal ein bisschen Gas. Und

0: gibt's bei uns auf 5 im Stück. Ich bin Katja Wiedemann, wünsche einen guten Start.
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0: Das war er nicht eben, der neue Fauxpas von Alex Warren. Heißt Passenger, nicht der Passenger. Den haben wir mal gehört.
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0: Jetzt sind wir 20 um 1 und ich bin zwar nicht Polizist, aber trotzdem dein Freund und Helfer.
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0: Also eigentlich muss ich die Lorbeeren ja weitergeben. Der Harry Büsser ist der Pro, hat er jeden Montag 3 Tipps, so vielleicht ja genau matchentscheidend sind auf dem Weg zu deiner Traumwohnung. Zum Beispiel ist eine Wohnungsbewerbung ja wie eine Bewerbung für einen Job, oder? Schau, dass du ein gutes Zeugnis hast.
2: Frag deinen aktuellen oder deinen vorherigen Vermieter, ob du ihn als Referenz angeben darfst. Eine gute Rückmeldung beruhigt fast jede Verwaltung. Und wenn das Verhältnis zum aktuellen Vermieter schwierig ist, nimm lieber den vorherigen.
0: Ja, oder ausser du bist kein guter Mieter. Könnte ja sein. Nein, logisch nicht. Ja, und auch der Vermieter, den du jetzt neu umwirbst, hat nicht gerne Aufwand und Papierkram. Darum mach es möglichst einfach.
2: Schreib schon jetzt in deine Bewerbung. Meine Referenzperson ist informiert und gut erreichbar. Das ist ein kleiner Satz, aber er signalisiert, bei mir ist alles vorbereitet. Viele andere wirken schon an diesem Punkt chaotischer.
0: Ja, und vor allem, die noch jung sind und eh kein Geld haben, um sich da eine riesen Bude zu leisten, ja, haben wir auch noch einen heissen Tipp.
2: Bewirb dich nicht nur auf freie Zimmer, biet aktiv an, mit jemandem zusammen eine WG zu gründen. Dann suchst du nicht den Platz, sondern du schaffst ihn. In WGs zählt nicht nur, dass du Miete zahlst, sondern ob man dich gern beim Znacht sieht.
0: Na, kommt gut an, wenn du schon mal durchblicken lässt, dass du eine gute Partie, sehr sympathisch und einfach ein Teamplayer bist. Halt jemand, den man gern als Mieter hat.
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Huhu, bin ich! Black Eyed Peas, I got a feeling. Bei Energy mit natürlich Katja Wiedemann. Und ja, nochmal gibt's ein bisschen Summer Feeling, weil heute 25 Grad, morgen übermorgen und übermorgen 26, Freitag sogar 30 Grad nochmal. Und was macht das Summer Feeling noch besser? Der Harry. Watermelon Sugar High. Kommt zwar immer Hunger über. Ich habe in dieser Saison Wassermelonen-Feta-Salat entdeckt. Ich meine, Feta ist nicht so meins. Das ist so ein Veggie-Zeugs. Aber nein, sehr geil. Und darum jetzt für dich und mich, der Harry. Und ein bisschen Hunger.

Laten wir dich noch ein bisschen nach Weekend fühlen. Bodytalk vom DJ Alle Farben und René Miller. Ich habe vorher nicht gekannt, René. Habe aber natürlich als pflichtbewusste Moderatorin gegoogelt. Und der Typ, der hat es anscheinend Huren im Fass. Der kann, weiss wie viele Instrumente. Er ist nicht nur Sänger, sondern hat jene Songs komponiert für Zoe Weiss, Mike Perry, Topic und so weiter und so fort. Für jenes deutsche Künstler. Und hat so schon ein paar Nummer 1 Songs gehabt. Ja, das ist mal ein Mann, den du musst merken. René Miller. Passt irgendwie nicht zusammen. René und nachher Miller, oder? Aber egal.

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0: Mit der Sia ist Stunde komplett.
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0: Lottfricker.
2: Nach den tödlichen Schüssen in Aarau in der Nacht auf einen Sonntag mit einer toten jungen Frau und mehreren Verletzten an einer Reiferparty hat die Polizei einen 43-jährigen Schweizer festnehmen. Die Behörden gehen von einem Einzeltäter aus. Nach dem Täter ist seit dem Sonntagmorgen auf Hochtouren gefahndet worden, auch im Ausland. Wo er ist festgenommen worden, gibt die Polizei nicht bekannt. In diesen Minuten werden an einer Medienkonferenz weitere Ergebnisse präsentiert. 2025 war für die Schweizer Banken ein Rekordjahr. Das mit einem Gewinn von fast 74 Milliarden Franken, wie es heute im Bankenbarometer heisst. Insgesamt haben die Banken 10'000 Milliarden Franken verwaltet. Das ist ein Rekord. Und es dürfte im gleichen Stil weitergehen. Experten rechnen auch für dieses Jahr mit einem neuen Rekord. Bei den US Open gibt es ein Novak Djokovic-Drama. Zum ersten Mal überhaupt ist der Rekord-Grand-Slam-Sieger bei seiner 20. Teilnahme zu New York schon in der ersten Runde rausgefallen. Der 39-Jährige verliert gegen die Weltnummer 49 Mariano Navone aus Argentinien nach einem 4,5-stündigen Marathon in 5 Sätzen. Der Serb hat sich immer wieder erschöpft müssen, auf seinem eigenen Schläger abstützen, sogar einmal müssen erbrechen und mit den Tränen kämpft.
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0: Schön ist und warm mit bis 25 Grad. Wobei gefühlt dann doch ein bisschen kühler wegen dem Wind. Und weil es aber doch noch cool ist so, gibt es morgen gerade noch mal das Gleichwetter.
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0: Man hat nicht viele vom Schirm, immer noch auf der Oberlandautobahn, Richtung Reichenburg, Höhe Eschenbacht, Einfahrt gesperrt wegen einem Bahnenlastwagen, der dort im Weg steht. Vor dem Gubrist klemmt es ein bisschen und noch zu Basel auf der Radwehr Richtung Basel ab der Verzweigung. Genau.
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0: Ab 2 und ich habe es versprochen, nach dem 2 gibt es 2. 2 Tickets fürs Energy Air, Nummern zum schon mal vormerken.
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0: Genau, mach jetzt dann gerade die Leitungen auf, bis soweit ist noch Musik zum Nerven ein bisschen beruhigen von einem, der aus Mamiland kommt und erst 21 ist, der aber schon ziemlich viel Eindruck macht. Amian gab verliebt in seinen Sound. Nur mit seinem Namen habe ich noch ein bisschen Mühe. Heisst nämlich Somber. Somber. Ist doch kein Name, der deinem Sohn einem kleinen, herzigen Baby gibt. Also, heutzutage weiss ich nicht, oder? Aber tatsächlich ist es ein Künstlername. Es sind nämlich die Anfangsbuchstaben von seinem Namen, wo er getauft ist. Shane Michael Bose. SMB gibt jetzt noch nicht Somber, aber Somber heisst so viel wie düster. Ja, hat anscheinend schon in seinem jungen Alter voll Depressionen gehabt, als er gerade angefangen hat Musik machen und darum hat er gefunden, das passt. Ja, hat er einfach noch am Schluss weggenommen. Aber was erzähle ich da? Der Typ ist wirklich super. Übrigens morgen in München, also Relo Nöch bei uns, im Gig, im Game, Olympiapark. Und er schafft jetzt wieder mit dem Song ein Radio, das wir gerne haben.

Nobody isn't ready. Heisst der. Ist neu und einer von 5 Songs am Stück. Startet immer aber mit einer, wo manchmal das Gefühl hat, es läuft schon der erste Weihnachtssong am Radio. Der Meghan Trainor. Ich bin Katja Wiedemann und ich wette, jetzt musst du gerade an Fondue Chinoise denken. Oh Gott. Nicht einmal mehr. 4

0: jetzt eben der Typ, den ich so vorher geschwärmt habe, Somber. Und du hörst Energy 20, bei jetzt.
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0: Also die den Energy Newsletter abonniert haben, die haben schon heute Morgen um 5 Uhr gewusst. Der Rest hat ein bisschen später Freude gehabt. Und jetzt gebe ich, glaube ich, gerade gescheiter um unsere Nummer durch, weil ich weiss, jetzt wäre ich dann gerade mit Telefon zugedeckt.
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0: Weil so hat es dann um 7 Uhr wie unserem Sender tun.
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0: Die Jungs von Hecht sind so vor dem Line-Up, der sich eh schon saumässig gut liest, finde ich. Nico Santos, Take That, Tiffany Aris, Blick Offenbach, Mimix, Glas Perlenspiel, Gavin James, Jul X, Loi, ja, und jetzt eben noch Hecht. Mega, oder? Und ja, ich muss eigentlich nicht mehr wirklich viel sagen, weil ihr kennt die Jungs, ihr wisst, zu was das fähig sind. Ich hoffe jetzt einfach, unsere Telefonleitung hebt und bricht nicht auseinander, weil ihr sie auseinandernehmt. Drum, hallo, wer ist da auf Leitung 6?
1: Hallo?
0: Ja, hallo?
1: Habe ich Energy Air-Tickets gewonnen?
0: Ja, jetzt mal halblang. Nein, natürlich schon, wenn du mich am Telefon hast. Also wie würde
1: cool.
0: Ich jetzt eine blöde Kuh sein und sagen, nein, dann doch nicht.
1: So cool.
0: Also wenn man so einen Mensch gehört, dann ist meistens ja schon klar, jetzt ist Freude herrscht da gesagt.
1: Ja. Mega.
0: Verratst du mir noch deinen Namen?
1: Cornelia.
0: Wie viel?
1: Cornelia, der Conny.
0: Aha, also schon Cornelia.
1: Cornelia, genau.
0: Gut, ich denke Cornelia oder irgendwie. Ja?
1: Nein.
0: Du hast den Pleasure, dass Hecht kommt.
1: Ja, mega, wegen dem Leute, ja.
0: Aha, nur wegen denen. Also hast du erst jetzt heute entschieden, Hecht kommt. Ah, den wollte ich auch. Nein, du hast wahrscheinlich schon vorher probiert, oder?
1: Ja, genau.
0: Ja,
1: genau.
0: Aber jetzt ist es schon noch ein bisschen cooler zugegeben.
1: Nein, es ist der Hit.
0: Ja, ich finde auch, absolut. Also, ja, ich freue mich auch hühne, weil wer Hecht schon gesehen hat, der weiss. Abriss. Du, Conny, ich freue mich für dich. Wir sehen uns am Samstag, Luzern. Juhu.
1: Wie bekomme ich Billett?
0: Ich schicke dir nachher gerade ein SMS und dann kannst du die Puppe einfach daheim ausdrucken, gell?
1: Mega.
0: Wir sind
1: mega.
0: Schon geil.
1: Danke vielmals.
0: Ja, das ist Puppi.
1: Super.
0: Und der Chip in Zürcher hat eine riesengroße Schnur.
1: Das passt.
0: Also,
1: danke vielmals. Ciao. Tschüss.
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0: Triana ist heute schon mal gelaufen. Heute Morgen habe ich erzählt, dass sie irgendwo am Wochenende gelesen hat, dass sie Zwilling erwartet. Das wäre dann Baby 4 und 5. Und hat gedacht, jetzt muss ich mal noch schauen, ob ich kein Seich erzählt habe. Aber habe ich. Also du weisst heutzutage mit Fake News und so. Aber ich habe es vielleicht auch noch geträumt. Ich bin jetzt selber ein bisschen unsicher. Ist egal. Vom RuPaul gehen wir zu unserer aller Liebling, zum Roger Federer. Der Typ, der killt mich. Also, ich glaube, selten wegen meinem Mann müssen so viel brüllen. Ja, am Samstag ist er in Tennis Hall of Fame aufgenommen worden. Seine Frau, die Mirka, hat ihm dann eine Laudatio gehalten. Eine richtig schöne Liebeserklärung. Und dann ist er auf und hat erzählt, was das für eine grosse Ehre ist. Dann habt ihr ganz grossen Idol verewigt zu werden.
1: It's amazing to see yourself in a place like this, to walk through the Hall of Fame, to immerse myself in the history of this sport. That means everything to me. To read the stories of my greatest heroes and to realize, I mean to truly realize for the first time that I have a place here. This is one of the greatest honors of my life.
0: Und dann hat es ihn genommen. Er hat einfach nicht mehr gar nicht genommen, oder? Und das Publikum hat natürlich dann geklatscht, weil ist ja schon fast so ein bisschen der Running Gag. Man erwartet es eigentlich schon fast und trotzdem nimmt es ihm jedes Mal her. Er hat einfach nicht mehr können, ja. Er hat nicht wieder nur so zwei, drei Tränchen verdrückt, sondern er verzieht dann so übel das Gesicht zu einer Fratze und er lätscht einfach so, dass du musst mitlätschen. Und dann...
2: I love you, Roger! Yeah. Yeah. Yeah.
1: I need tissues and sunglasses, I need everything to protect me right now. Oh, man.
0: Ja, jetzt hat es mit Humor genommen und muss ich selber mega lachen. Hätte einfach gerne ein paar Nasentücher und eine Sonnenbrille gehabt, um sich schützen vor diesen Emotionen. Ah, ist das schön! Roger Federer geht etwa in einer halben Stunde einmal Thema bei uns, weil tatsächlich ist das ein Riesenehr, wenn man da in der Tennis Hall of Fame aufgenommen wird. Da hat es einen ganzen Haufen andere grosse Namen. Reden wir gerade nach dem 3 nochmal drüber. Das heisst, nicht ich rede darüber, sondern der Domi. Steht schon neben mir. Sag auch noch schnell Halli, hallo.
3: Hallo!
0: Hallo! Ja. Genau, er nimmt dich mit in den Feierabend. Danke. Und ich gehe mal. Ist gut. Gut arbeiten. Ciao.
3: Ciao.

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0: Energy. Am Montagnachmittag. Schön, bist du da.
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0: Luzi Fricker.
2: Die Polizei hat den mutmaßlichen Todesschütz von der Rave-Party zu Aarau festnehmen. Wie es in einer Mitteilung heisst, handelt es sich um einen 43-jährigen Mann, der dringend tatverdächtig ist. Er sei in der Nacht auf heute kurz nach der einen angehalten und festgenommen worden. Die Polizei geht von einem Einzeltäter aus. Über das Motiv ist noch nichts bekannt. Die Behörden wollen am Mittwoch über die neueste Erkenntnis informieren. Die Schweizer Politparteien haben 2025 weniger Geld eingenommen als im Vorjahr. Die Spenden und Mitgliederbeiträge sind um 1 Million Franken zurückgegangen auf insgesamt 24,6 Millionen Franken, wie die eidgenössische Finanzkontrolle mitteilt. Die Parteien müssen seit 3 Jahren ihre Einnahmen offenlegen. Die höchsten Einkünfte hat SP angegeben, vor der FDP oder SVP. Bei den US Open gibt es ein Novak Djokovic-Drama. Zum ersten Mal überhaupt ist der Rekord-Grand-Slam-Sieger bei seiner 20. Teilnahme in New York schon in der ersten Runde rausgefallen. Der 39-Jährige verliert gegen die Weltnummer 49 Mariano Navone aus Argentinien nach einem 4,5-stündigen Marathon in 5 Sätzen. Der Serb hat sich immer wieder erschöpft müssen, auf seinem eigenen Schläger abstützen, sogar einmal müssen erbrechen und mit den Tränen kämpft.
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0: Angenehmes Wetter da aussen. Sehr angenehmes Wetter. Sonnenschein. Dazu Temperaturen aktuell Zürich 24, Basel auch 24 und Bern 23. So bleibt es freundlich und nicht allzu heiss die ganze Woche. Erst gegen Ende Woche, dann erwartet uns dann nochmal eine fette Ladung Sommer. Also dann wieder bis zu 30 Grad am Freitag.
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0: 3 ab 3 die Übersicht. Stau in der Region Zürich auf Nordring, fahrt Richtung St. Gallen zwischen dem Limmatalkreuz und dem Gubrist. In der Region Bern stehst du auf der A12 von Freiburg Richtung Westschweiz und zwar zwischen Freiburg Süd und Matron. In der Region Basel auf der A2 fahrt Richtung Basel zwischen Hagnau und Basel Breite. Und zum Schluss noch eine Meldung aus der Region Südostschweiz. Stau auf der A13 St. Margrethe Richtung Sargans zwischen Oberried und Buchs. Grüßli ins Auto.
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0: 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So, der Montag schon fast wieder geschafft. Energy Downtown geht zum Endsport heute mit mir, Tommy Spring. Hallo. Hey.

0: Er ist der Held der Nation. Unumstritten. Energy Downtown ist bei dir am Montagnachmittag. Hallo. Was denkst du, von wem rede ich? Hast du eine kleine Ahnung, eh?
1: Let's go, Roger! Let's go!
0: Natürlich!
1: Let's go, Roger! Let's go!
0: Roger Federer, hey krass!
2: Jetzt Roger! Forever!
0: Ist er in der Hall of Fame
2: Roger,
0: aufgenommen worden?
2: Forever! Ja. Our number one!
0: Ja, our number one. In der Tennis Hall of Fame ist er aufgenommen worden. Einfach ein riesen Vorbild für alle.
3: Es gibt nur ein einziges Nationaltier und das ist der Roger Federer. Der ist und bleibt ein Uhurentier.
0: Ja, so ist es. Jetzt auch bei der Hall of Fame. Der Federer hat selber gesagt, es sei eine der grössten Ehrungen von seinem ganzen Leben. Darum schauen wir ein bisschen zurück. Wir haben ein Interview gefunden mit ihm, wo er 14 war. Ohne Stimmbruch. Wie das tönt. Wir hören es gleich in 5 Minuten hier bei Energy Downtown.
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0: Instrument in Nachmittag auf Energy. Hoffen, es läuft bei dir heute. Ich persönlich bin aber schon recht stolz auf mich selber, wenn ich so die meisten To-Dos an meinem Arbeitstag abhäkeln konnte. Längt mir eigentlich schon so richtig stolz. Also ich meine, so richtig stolz können wir auf Roger Federer sein. Er ist aufgenommen worden in der Hall of Fame.
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0: Es ist ein weiterer Meilenstein in der grossartigen Karriere von Roger Federer, unser erfolgreichster Sportler von allen Zeiten. Popt jetzt einfach mal. Luzi Fricker, Energy Sportreporter, ist es so, oder? Darf man so sagen?
5: Ja, es gibt da gar nicht genug Superlativen. Er ist definitiv der König. Es ist die Krönung von seiner Jahrhundertkarriere für Roger Federer. Und ja, er ist jetzt Seite an Seite mit den ganz grossen vor Geschichte, wie Steffi Graf, Boris Becker, Pete Sampras etc. Wobei, man muss ja sagen, dass der Roger selber der Grösste von den Grössten ist. Also ja, das gibt es wirklich nicht zu toppen.
0: Genau, jetzt eben aufgenommen worden in der Tennis Hall of Fame. Aber warum denn erst jetzt?
5: Ja, eigentlich hätte man können meinen, schon längstens hat er es verdient. Ja. Aber das Reglement sagt klar, dass man erst 5 Jahre nach dem letzten Turniereinsatz wählbar ist. Und der letzte offizielle Match von Roger Federer ist der Wimbledon-Viertelfinal 2021 gewesen. Darum wäre ein früherer Zeitpunkt eigentlich gar nicht möglich gewesen.
0: Und bei der Ehrung ist er wieder emotional geworden, der Roger Federer, gell?
5: Ja, absolut. Spätestens nach der wunderschönen Liebeserklärung von seiner Ehefrau Mirka sind alle in dem gebrochen. Es hat Tränchen gegeben. Er hat eine rote Nase bekommen. Und ja, ist halt gewesen, wie wir ihn kennen, authentisch und unglaublich menschlich. Das ist sicher auch der Grund, dass er halt viel populärer ist als beispielsweise Novak Djokovic, der zwar mehr Titel hat geholt als der Roger, aber die Mischung aus Sympathie, Menschlichkeit, Humor und Genialität macht halt der King Roger einfach einzigartig.
0: Es ist so. Also ein Vorbild eigentlich für die ganze Nation. Und du hast ja mal selber ein Beispiel erlebt, wie außergewöhnlich das er ist.
5: Ja, das wissen wir. Das habe ich schon 10 Jahre her. Ganz andere Moderatoren dann. Aber die haben mir dann gesagt, fragt der Roger, was er für eine Frucht wäre, wenn er das wählen könnte. Also jeder andere Sportler hätte ja sagen, hey, geht's noch? Andere Frage oder Kopf schütteln. Aber der Roger hat sich Zeit genommen und gesagt, ja, weiss gerade nicht, muss überlegen, ja, Zitrone wäre ein bisschen zu. Eine Himbeere wäre. Und etwa sicher 45 Sekunden Antwort. Und ja, das macht ihn halt aus.
0: Ah, einfach sympathisch. Und du bist ja auch noch so ein bisschen im Archiv rumstöbern und hast einen Ton gefunden vom Roger Federer. Und das finde ich jetzt wirklich krass. Als 14-Jähriger, gell?
5: Genau, da war er wirklich noch Junior gewesen. Ganz ein Kurzhaarschnitt. Dann hatte er eine längere Haare gehabt. Aber er hat dann im SRF Auskunft gegeben als Nachwuchstalent Roger Federer. Und die Stimme war noch ein bisschen höher gewesen, aber unbedingt mal reinhören.
6: Ja, ich habe gesagt, ich würde einfach gerne mal mit meinem Tennisspiel also das Geld können verdienen. Und einfach unter den besten 100, also den besten 10 so zu sein, wo ich gewählt.
5: Top 100! Ja, so und dann ist er jahrelang Nummer 1. Ja, schon dann bescheiden.
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0: Spontan, Montag richtig für Abend. Brauchst du noch ein Energie? Okay. Gibt's J-Lo und David Guetta, Save Me Tonight. Lassen wir gerade auf Energy.
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2: Also, solches Wetter würde ich eigentlich immer nehmen. Sonnenschein und angenehme Temperaturen. Basel 24 Grad, Zürich und Bern 23. Und so geht es eigentlich die ganze Woche weiter. Erst gegen Ende Woche haben wir dann wieder sehr heisse Temperaturen bis zu 30 Grad erwartet.
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2: 4 Minuten nach der halben 4 die Übersicht. Wir fangen an in der Region Zürich. Stau auf dem Nordring, fahrt Richtung St. Gallen zwischen dem Limmataler Kreuz und dem Gubrist. Auf dem Westring fahrt Richtung Basel zwischen Urdorf Nord und dem Limmataler Kreuz. Eine Meldung noch aus der Westschweiz, A12, Freiburg Richtung Wöwe-Steisch zwischen Freiburg Süd und Matkon. Nachher gehen wir in die Region Basel, A2 fahrt Richtung Basel zwischen dem Schweizer Hallentunnel und der Verzweigung Wiese geht es länger, genauso wie auf der A3 Richtung Zürich zwischen Horburg-Tunnel und der Verzweigung Wiese. Zum Schluss noch eine Meldung aus der Südostschweiz, A13 betroffen, St. Margrethe Richtung Sargans, stehst zwischen Oberried und Bochs. Grüßli, Zoldo!
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0: Die Weg Richtung Menti, für Abend willkommen. Ich hoffe, du bist gut in die neue Woche gestartet. Nicht gedanklich noch die ganze Zeit im Weekend rumgehängt. Vielleicht noch irgendwo beim feinen Restaurant vom Samstag. Pizza hat es bei mir gegeben. Wirklich fantastisch gewesen. Gaumenschmaus. Anyway, nach dem Genuss kommt er immer die Frage, wie viel Trinkgeld gilt mir jetzt? Früher ist es ja noch schön gewesen. Hast du irgendwie eine Bar, können etwas in die Hand geben oder selber aufrunden. Jetzt ist es ja schon viel so selber auf dem Kartengerät drauf. Also kannst du so drücken, geben 5% Trinkgeld, 10%, 20%. Und unten jetzt meistens noch so einen ganz kleinen Knopf, wo steht kein Trinkgeld. Und das passt nicht allen, da die neue Art. Energy Downtown ist auf der Straße gewesen.
1: Manchmal als Kunde ist manchmal vielleicht ein bisschen peinlich, wenn er auf. Also nicht geht. Darum, das ist vielleicht unangenehm. Aber es also ist gut, dass man sicher die Möglichkeit hat, das Trinkgeld zu geben.
2: Das finde ich auch ein bisschen aufdringlich ändern. Also wenn wir in so einen Designerladen gehen und dann die Verkäuferin läuft dem so nachher und sagt, oh, wollt ihr etwas kaufen? Oh, ich kaufe nichts. Oh.
3: Ja, gut.
2: Wir sind so beleidigt, wenn wir nichts kaufen. Darum finde ich es so, halb, ehrlich gesagt.
0: Es ist einfach ein bisschen unpersönlicher irgendwie mit so einem Trinkgeld. Button. Vor allem gibt es ja die nicht nur im Restaurant.
4: Ja, wenn es wie eben im Restaurant ist und ich etwas dafür bekommen habe, ist es easy. Wenn ich an einer Bar einen Drink hole oder im Mac oder so, dann bin ich selten.
0: Ja, wie sieht es bei dir aus da aussen? Das wollte ich wissen. Was haltest du von dem? Findest du eigentlich, ist doch gleich, drücke ich halt da das Trinkgeld oder sagst du, nein, geht gar
5: Deine
0: nicht?
5: Eine WhatsApp-Sprachnachricht jetzt an 079 655 0886.
1: Ich tue es meistens wieder drücken, muss ich ganz ehrlich sagen. Ja, ich finde es ein bisschen unpersönlicher, weil es dann einfach so auf dem Kartengerät direkt steht.
0: Ja, einfach weiter drücken ist ja auch blöd. Komm, deine Meinung draussen. Trinkgeld auf dem Kärtchen. Okay, oder findest du, bitte nicht. Sag mir es jetzt, Energy Downtown an dem Montag, 4:15 mittlerweile.

0: wird live auf der grossen Energy Air Bühne stehen diesen Samstag. Wir schauen natürlich auch heute noch ein bisschen bei Energy Downtown. Schön bist du da. Jetzt schauen wir aber zuerst mal zurück.
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0: Energy Downtown. Sam, bis da.
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0: Das Update, Mandy Nachmittag, hat uns der Luzi Fricker.
2: Die Polizei hat den mutmaßlichen Todesschütz von der Rave-Party zu Aarau festnehmen. Wie es in einer Mitteilung heisst, handelt es sich um einen 43-jährigen Mann, der dringend tatverdächtig ist. Er sei in der Nacht auf heute kurz nach der einen angehalten und festgenommen worden. Die Polizei geht von einem Einzeltäter aus. Über das Motiv ist noch nichts bekannt. Die Behörden wollen am Mittwoch über die neueste Erkenntnis informieren. Nach der verheerenden Sturzflut in Nepal sind die bestätigten Todesopfer auf 900 angestiegen. Das melden die staatlichen Behörden. Auch die Zahl der Vermissten hat sich dramatisch erhöht und beträgt mittlerweile 4'200. Darunter sind rund 1'000 Arbeiter von Wasserkraftwerken und Staudammbaustellen. Die Befürchtungen, dass es eine zweite Flutwelle könnte geben, sind gesunken, weil das Wasser von einem See, der angestaut wurde, langsam abläuft. Die Schweizer Politparteien haben 2025 weniger Geld eingenommen als im Vorjahr. Die Spenden und Mitgliederbeiträge sind um 1 Million Franken zurückgegangen auf insgesamt 24,6 Millionen Franken, wie die eidgenössische Finanzkontrolle mitteilt. Die Parteien müssen seit 3 Jahren ihre Einnahmen offenlegen. Die höchsten Einkünfte hat SP angegeben, vor der FDP oder SVP.
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0: Ein paar Wochen hat Sommer, die stören aber nicht gross. Freundlich, zu Basel haben wir 24 Grad, Zürich und Bern melden 23. Ich sage jetzt eigentlich die ganze Woche weiter bis zum Weekend. Ist jetzt immer schwierig, so weit vorzuschauen. Der Chef würde sagen, gefährlich, Tommy. Aber ich lehne mich jetzt mal aus dem Fenster und sage, es gibt noch mal 30 Grad nächstes Wochenende.
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0: 2 Minuten nach der 4. Übersicht. Stau in der Region Zürich A1. Fahrt Richtung St. Gallen. Stehst zwischen dem Limmataler Kreuz und dem Gubrist. Auf dem Westring fahrt Richtung Basel zwischen Urdorf Nord und dem Limmataler Kreuz. In der Westschweiz haben wir eine Meldung von der A12. Freiburg fährt Richtung Wöwe, Stau zwischen Freiburg Süd und Matron. In der Region Basel, Stau auf der A2, fährt Richtung Basel zwischen dem Schweizer Hallentunnel und der Verzweigung Wiese. Und zum Schluss noch eine Meldung von der Südostschweiz, Stau auf der A13, St. Margrethe Richtung Sargans. Stehst zwischen Oberried und Buchs. Grüßli zu dir ins Auto.
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0: Wir haben die richtige Führung. Willkommen, der letzte Tag vom August. Krass, in 4 Monaten ist Silvester. Hey, nein, Zeit rennt. Vorschlag von mir, wir nehmen ein bisschen Tempo raus hier an diesem Mandy-Nachmittag. Mit Olivia Dean, wunderschönen Song. So easy über Tommy Spring. Hallo.

0: Countdown, Zap 4. Hoffe, du hast noch ein bisschen Energie. Hallo. Vielleicht bist du ein bisschen kaputt, immer noch vom Weekend, weil du zum Beispiel bist du wandern. Ich persönlich tue sehr gerne wandern. Aber das hier ist mir also zu viel.
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0: Ja, das ist die grosse Challenge für dich, Mon. Anja, du gehst morgen von Zürich auf Luzern ans Energy Air. Krass, 50 Kilometer sind das.
2: Ja, ich freue mich irgendwie jetzt. Also ich habe die Blasenpflaster sicher schon mal eingepackt. Ich trinke heute Abend noch ganz viel Magnesium und esse ganz, ganz viel Pasta. Aber ich habe gedacht, das ist geil, so eine Challenge noch ja. Vor dem Air. Und ich kann einfach
0: nicht mehr abwarten, darum
2: muss ich schon ablaufen.
0: Es war deine Idee gewesen. Also da kann dir auch niemand helfen.
2: Nein.
0: Hey, wem geht es los morgen?
2: Ich laufe am Morgen um 5 Uhr ab in Zürich bei unserem Studio und hoffe, dass ich dann innerhalb von etwa 12 Stunden die 50 Kilometer hinter mir habe und so auf die 7, 8 Uhr abends dann zu Luzern
0: endlich ankomme. Das schaffst du doch nicht. 12
2: doch.
0: Stunden.
2: Doch, ja, ich muss ja irgendwie ankommen. Weil, also
0: schiesst mich
2: dann
0: an,
2: wenn ich die Challenge nicht schaffe. Ja.
0: Du musst halt
2: ja
0: immer übernachten.
2: Nein, oh mein Gott, ich muss ja nicht zu Luzern schlafen. Nein, also, danke.
0: Die Leute können das ja mitverfolgen. Es gibt einen Live-Standort bei uns auf energy.ch. Die Leute können ja mitmachen. Du hast ein paar Sachen geplant, gell?
2: Genau, ich habe natürlich ganz viele Tickets fürs Energy Air noch bei mir im Rucksack. Also man kann schauen beim Live-Standort, wo ich genau gerade bin unterwegs. Und dann, wenn man zu mir kommt und mich so ein Stückchen begleitet, muss es nicht gerade eine Stunde sein, kannst 5 Minuten mitlaufen und dann bekommt man Tickets fürs Energy Air. So einfach ist es. Ja.
0: Also das schaffst du ja nie. Du redest ja dann mit allen noch ein bisschen schwätzen da, ein bisschen schwätzen dort.
2: Ja, dann habe ich
0: also, du bist irgendwie 15 Stunden unterwegs. Aber nicht nur eine Spitzensportlerin, sondern noch Sängerin.
2: Oh,
0: also
2: nein.
0: Ich bin ja wirklich überrascht gewesen, als ich gesehen habe, was du noch vorbereitet hast. Darf ich schon ganz wenig einspielen?
2: Okay, ist gut.
0: Ich will es nicht vorwegnehmen und so. Aber geil, also du hast deine Aktion wirklich gross machen, du hast es promoten. Hast du etwas aufgenommen? Bist du im Studio gewesen?
2: Ja, genau.
3: Und

0: Mögli, Ohrwurm.
1: Ja, eben das war die Idee, dass ihr immer wieder den ganzen Tag an mich denkt, dass ihr so einen Ohrwurm habt, ey, wo ist sie jetzt echt und so. Darum ist der Song irgendwie entstanden. Ja, sorry für die Voice Cracks. Es hat einen Grund, dass ich schwätze und nicht singe im Radio.
0: Also hörst du den Mann 15 Stunden lang während dem Laufen?
1: Ja, ich singe, denke die ganze Zeit. Schön.
0: Und dann noch Manager.
1: Ja, genau.
0: Die grossen Auftritte, die ich sehen.
1: Nein.
0: Hey, geh mal da mit dem Event-Team reden, ob wir etwas machen
1: können. Danke.
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0: ist doch gar nicht mal so schlimm gewesen. Der erste Arbeitstag vor Woche schon wieder geschafft. Willkommen, Energy Downtown, die schönste Tageszeit. Sie kommt näher, wenn sie noch nicht da ist. Die Feierabendzeit. Wir haben den besten Sound dazu jetzt gehört. Mel Smith, Niall Horan, Drive Safe und es geht weiter mit der Taylor Swift. Ist jetzt nicht einer von ihren bekanntesten Songs, aber mega schön, gemütlicher Song, passt zu dem Mountain-Nachmittag. Wir hören den noch vor der halben 5.
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0: Das Spiel, wo ich als Berner keine Chance habe, zum Glück muss auch nicht ich mitspielen, sondern die Biljana. Willkommen.
3: Hallo, hallo.
0: Hey, morgen fährt der Herbst an. Meteorologische Herbstanfang, 1. September. Freust du dich oder gar nicht?
3: Mega. Verlässlich
0: abführen. Also, du bist nicht so eine Sommerliebhaberin?
3: Mal schon, aber jeden Tag 30, über 30 Grad ist echt viel.
0: Längt mal, verstehe ich. Jetzt momentan genau. Geht es ja noch. Ich glaube, ein Wochenende müssen wir noch durchstehen. Es dürfte noch mal wirklich heiß werden, das nächste Wochenende. Aber dann ist er wirklich fertig. Dann sind wir im Herbst. Auf was freust du am meisten im Herbst?
3: Auf die schönen Plätzchen und ein bisschen raus spazieren und dass es nicht mehr so heiß ist.
0: Wir drehen irgendwie um das Heiss. Also, hoffe für dich, deine Klimaanlage funktioniert gut nächstes Wochenende, wenn es nochmal heiß wird. Und hey, jetzt zocken wir. Es geht um einen 50er vom Steel City. Bist du parat?
3: Ja.
0: Dann schauen wir doch, was du für ein Wörtchen hast mit drehen am Rad. Okay. Du musst herausfinden, was heisst Öle? Die Countdown genau jetzt. Öle.
3: Öle.
0: Was könnte es heissen? Komm, rat irgendetwas, Biljana.
3: Keine Ahnung, trinken.
0: Trinken, sagst du, für Öle?
3: Ja.
0: Fragen wir nachher beim Domenico Blas, Autor vom Slangikon.
4: Wenn man ölt, gibt es so einen öligen Film auf der Haut, eher unangenehm. Schwitzen.
0: Schwitzen. Ich denke, vielleicht etwas mit Autos zu tun oder so. Aber nein, schwitzen tatsächlich.
3: Okay.
0: Das, was du gar nicht gern hast.
3: Nein.
0: Das, was jetzt hoffentlich fertig ist. Hey, merci fürs Mitmachen, Biljana.
3: Danke dir.
0: Und wenn jetzt auch du da draussen hast Lust bekommen, um ein bisschen zürich-deutsche Wörter zu erraten, dann melde dich schnell an per WhatsApp 079 655 0886. Schick einfach das Wörtli Game und dann zocken wir vielleicht schon ganz gleich mit dir.
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0: Energy Downtown. Schön bist du da. Es ist der letzte Tag im August, tatsächlich so der letzte. Darum nochmal die volle Sommerladung. Gibt's von Shakira und Burna Boy. Sommerladung mit Dai Dai. Geht das nächste auf Energy.
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2: Okay, unser Programm schon im Feuer. Aber was ist denn jetzt passiert? Umbruch von der Werbung. Hey, hey, es gibt ja noch Reklamationen. Aber gut, machen wir schnell weiter in diesem Fall mit dem Wetter. Ich habe es gesagt, letzten Augusttag, man merkt gar nicht so viel Sommer. Ja, einfach fröhlich weitermachen jeden Tag. Sonnenschein, Temperaturen um die 24 Grad und Ende Woche dann sogar wieder um die 30.
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2: Deine Übersicht um 3 Minuten nach der halben 5. Wir fangen an in der Region Zürich. Stau auf dem Nordring, falls Richtung St. Gallen zwischen dem Limmatalenkreuz und dem Gubrist. Weiter hinten stehst du nochmal zwischen Zürich-Seebach und Zürich-Ost. In der Gegenrichtung geht es länger zwischen Brütisellen und Zürich-Ost. Und auf dem Westring stehst du Fahrtrichtung Basel zwischen Nurdorf Nord und dem Limmatalenkreuz. Weiter nachher im Mittelland, Stau auf 3, Fahrtrichtung Yverdon zwischen dem Gombettunnel und Avance, das wegen einem Unfall oder Überholstreifen ist blockiert. Und zum Schluss haben wir noch eine Meldung aus der Region Basel. A2 fährt Richtung Basel, Stau zwischen dem Schweizer Hallentunnel und der Verzweigung Wiese. Verlierst du etwa 20 Minuten. So, allemal das Technikteam, was ist denn da passiert?
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2: Aber läuft wieder, wir können Musik hören.
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0: Was für eine Stimme. Adele, Rolling in the Deep. Willkommen, schön, bist du auf Energy. Also ich freue mich seit heute Morgen noch tausendmal mehr.
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0: 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Das Energy Air, nächsten Samstag auf der Amenz Luzern mit Hecht. 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Hecht wird das eine Riesenparty. Aber dann eine Riesenparty. 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
0: Und wenn ihr das noch nicht längt, wenn ihr diese Party noch nicht längt, mit all diesen Acts inklusive Hecht, da gibt es noch eine Aftershow-Party, tatsächlich, im Vegas Club Luzern. Tickets für Energy Air gibt es dann auch noch ein bisschen später bei Energy Downtown. Aber jetzt habe ich eben Tickets zuerst mal für die Aftershow-Party parat. Auch da Prominenz mit dabei. 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

0: Sie weiss noch nicht sagen, aber es wird ganz sicher der Hammer. So wie immer, wenn Moser Schelker irgendwo auflegen, sie haben es im Griff, sie werden einfach eine riesen Stimmung machen. Darum, wenn du willst, dabei sein, gib schnell ein Telefon durch.
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0: Hey, leg einen oben drauf. Ich bin auch an dieser Aftershow-Party. Also schau jetzt, wenn du jetzt bei mir anrufst in der Show, dann gebe ich nachher noch einen aus. Dann trinken wir noch einen zusammen. Würde mich freuen.

0: Party Sound of Energy, Houdini, Dua Lipa. Ich verschenke Aftershow Party Tickets. Aftershow Party vom Energy Air nächsten Samstag direkt nach dem Energy Air, dem Vegas Club zu Luzern.
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0: Und ich habe versprochen, wenn du jetzt anrufst und bei mir in der Show Tickets gewünscht, dann schenke ich dir dazu noch einen Drink. Zusammen mit mir. Dann gehen wir rein und gehen rein. Jetzt in der Leitung Carmen. Carmen, sag mal etwas.
2: Ja, heute.
0: Carmen, du hast genau nur wegen dem angerufen, gell?
2: Ja, natürlich.
0: Dass wir zusammen etwas trinken können.
2: Dass wir zusammen etwas trinken
0: können. Nur wegen mir, oder? Nur wegen mir, was du an die Aftershow... Glaub dir nicht, glaub dir nicht. So eine Blödsinn. Für Mosseschälke. Wir wissen es schon, oder? Für mal so ein bisschen abzugehen. Hast du schon Tickets für das Energy Air?
2: Ja.
0: Doppelt Glück. Jetzt hätte ich jemandem eine Freude machen wollen, weißt du, Carmen, der noch keine Tickets hat. Nachher immerhin an die Aftershow-Party.
2: Ich nehme die zwei auch noch.
0: Hey, sicher nicht. Nein, hast du es verdient, oder? Das volle Programm, zuerst Energy.
2: Ja, natürlich.
0: Und nachher noch Aftershow-Party.
2: Ich komme ja nur wegen dir.
0: Sehr schön, du hast es umso mehr verdient. Du hast wirklich umso mehr verdient zu kommen. Carmen, und übrigens, du da draussen, kannst du auch an die Aftershow-Party kommen. Sogar wenn du keine Energy-Air-Tickets hast. Einfach schnell abchecken. Musst halt etwas zahlen. Garmin nicht. Garmin hat noch einen Free-Drink jetzt von mir plus freien Eintritt.
2: Mega,
0: hey, freue mich auf dich, Garmin. Gibst mir dann noch schnell deine private Nummer durch. Ist gut?
2: Absolut, mach ich.

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1: Für ein News-Update geht es vom Luzi Fricker.
2: Nur knapp 24 Stunden nach der tödlichen Schiesserei an einer Reiferparty in Aarau hat die Polizei den mutmaßlichen Täter geschnappt. Allzu viel ist über eine Verdächtigung nicht bekannt. Einzig, dass er Schweizer und 43-jährig ist. Die Ermittlungen zum genauen Tathergang, zu den Hintergründen und zum möglichen Motiv sind momentan im Gang, schreibt die Aargauer Kantonspolizei in einer Mitteilung. Nach der verheerenden Sturzflut in Nepal sind die bestätigten Todesopfer auf 900 angestiegen. Das melden die staatlichen Behörden. Auch die Zahl der Vermissten hat sich dramatisch erhöht und beträgt mittlerweile 4'200. Darunter sind rund 1'000 Arbeiter von Wasserkraftwerken und Staudammbaustellen. Befürchtungen, dass es eine zweite Flutwelle könnte geben, sind gesunken, weil das Wasser von einem See, der angestaut wurde, langsam abläuft. Reisende zwischen Italien und Spanien müssen weiterhin mühsame Grenzkontrollen über sich ergehen. Die italienische Regierung hat die Kontrollen um 15 Tage verlängert. Spanien hat darauf aber mit einer Retourkutsche gleichgezogen, dass auch Reisende aus Italien kontrolliert werden. Italien hat die Kontrolle Anfang August wegen der Flüchtlingskrise in Südspanien eingeführt.
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1: Ein paar Wochen hat die Sonne, ein bisschen Luft, stört aber nicht gross. Grundsätzlich freundlich, zu Basel haben wir 24 Grad, Zürich und Bern melden 23. Und so geht es jetzt eigentlich die ganze Woche weiter, bis aufs Weekend. Ich weiss, ich sollte jetzt nicht schon so weit vorher schauen, aber ich wage jetzt gleich eine Aussage. Nochmal 30 Grad aufs Weekend. Zeigt zusammen Stand jetzt da.
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1: Die Übersicht am 2 Minuten nach der 5 fangen an in der Region Zürich. Stau auf der 1, fahrt Richtung St. Gallen zwischen Dietig und dem Gubrist. So bedeckt nochmal zwischen dem Rastplatz Büsisee und Wallisellen. In Gegenrichtung stehst du zwischen dem Rastplatz Baltenswil und Zürich Ost. Dann gehen wir ins Mittelland. Ziemlich viel Stau nach einem Unfall auf der 1, fahrt Richtung Zürich zwischen Lutherbach und Wangen dran. Insgesamt verlierst du 3-4 Stunden. Zum Schluss noch eine Meldung aus der Region Basel. A2 fährt Richtung Basel, Stau zwischen dem Schweizer Hallentunnel und der Verzweigung Wiese. Grüßli ins Auto!
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1: Und willkommen in der Show. Komm, darfst du mal schnell umdrehen und einfach auch mal selber auf die Schultern klopfen. Hey, Montag schon fast wieder geschafft. Bravo! Darf man sich auch mal selber ein Kompliment machen? Mein Name ist Tommy Spring. Salut!

0: Downtown. Montag richtig für Abend. Jump ist mit dabei, willkommen. Jetzt übrigens geht auf deinem Radiogerät. Kannst du drücken, kannst mir Trinkgeld geben. 5%, 10%, 20%. Und jetzt noch so ein ganz kleines Knöpfchen, was heisst kein Trinkgeld. Nein, geht natürlich nicht. Leider. Aber wird diskutiert momentan. Eine Trinkgeldoption, die man oben hat, auf den Kartenkästchen oder im Restaurant oder in der Bar. Viele haben es nicht so gern. Also, aber kannst du drauf drücken, wie viel Trinkgeld du jetzt willst geben?
1: Ich tue es meistens weiter drücken, muss ich ganz ehrlich sagen. Ja, ich finde es ein bisschen unpersönlicher, wenn es einfach so auf dem Kartengerät direkt steht.
0: Es ist natürlich etwas anderes. Es ist natürlich schon viel schöner, wenn du irgendwie bar etwas kannst, in die Hand drücken kannst. Viele haben das nicht so gern auf dem Kärtchen, da, die Trinkgeld-Buttons.
2: Bevormundend. Ja, ich denke, man kann selber entscheiden. Wir haben alle einen Kopf zum Denken, ein Herz zum Spüren. Und wir merken, ob das dann stimmt oder nicht. Das ist immer sehr individuell und ich denke, da darf man selber entscheiden.
0: Ja, und ich finde es halt auch ein bisschen frech, wenn ich nachher kein Trinkgeld drücke, geht nicht nur mehr so.
3: Ja, ich finde es ein bisschen schade, weil es gibt mir dann so ein Schuldgefühl, dass ich kein Trinkgeld gebe. Aber gleichzeitig muss ja nicht ich den Lohn zahlen von denen, die dort arbeiten, sondern eigentlich der Chef oder die Chefin. Darum finde ich es ein bisschen fies, ja.
0: Wie siehst du die ganze Geschichte?
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0: Also ich muss sagen, ich gebe ja sehr gern Trinkgeld, wenn es irgendwie ein guter Service war in einem Restaurant. Aber manchmal musst du alles selber machen, irgendwie so eine Selbstbedienungsbar. Und dann kommt ja eben gleich das Ding. Und ich fühle mich dann einfach wie ein schlechter Mensch, wenn ich weiter drücke. Vor allem, wenn sie nachher noch so zuschauen. Oder sie lassen vielleicht ganz so hurtig schnell ein Bierchen an. Aber dann schauen sie die so extrem mit grossen Augen an und geben das Kästchen her. Ich traue es ja fast nicht an, kein Trinkgeld zu drücken.

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2: Ja, da gebe ich sozusagen noch mal ein Comeback. Und zwar nur für den Sascha von Horgen. Hoi.
3: Hoi, hallo.
2: Nein, natürlich nicht exklusiv für dich, aber ja, ich denke, mit unseren Zürcher Menschen spiele ich eine Runde, ist gut.
3: Das ist doch wunderbar.
2: Geht auch heute natürlich um 50 Stutz von der Tres Amigos. Und wenn du ready bist, bin ich's, dann gibt's den Countdown.
3: Da können wir starten.
2: Also nein, du gibst mir den Countdown.
3: 3-1.
2: Ja, wie auch immer. Also nochmal, los von drum. Welche Schweizer Mundrapband ist heute fürs Energy Era angekündigt worden?
3: Hecht.
2: Richtig, welcher Fußballer hat heute seinen Rücktritt aus der Schweizer Nazi bekannt gegeben?
3: Der Wittmer.
2: Richtig, ja. Welcher Vorabend Daily Soap zieht RTL nach 32 Jahren den Stecker?
3: Unter uns.
2: Das ist auch korrekt, ein glatter Dreier tun, wenn wir da noch hin und her pläuschelt haben.
3: Sensationell.
2: Ja, finde ich auch, man kann sich auch mal selber loben, oder?
3: Ja.
2: Also, jetzt gehen wir von Horgen auf Vinti. Zum Luca. Geht's gut?
4: Hallo. Tipptopp, danke.
2: Vielleicht vermisst er jetzt gerade deine Laune, weil er hat 3 Punkte vorgelegt, der Sascha.
4: Okay, bin ich gespannt.
2: Er nimmt es mit Fassung. Ich drücke den Daumen, du gibst mir den Countdown.
4: 3, 2, 1, go.
2: Welche Schweizer Mundartband ist heute fürs Energy Era angekündigt worden?
4: Keine Ahnung, bitte.
2: Welcher Fußballer hat heute seinen Rücktritt aus der Schweizer Nazi bekannt gegeben?
4: Wittmann.
2: Richtig. Welcher Vorabend Daily Soap zieht RTL nach 32 Jahren den Stecker?
4: Puh,
2: es ist Hecht. Unter uns. Und ja, Hecht wäre richtig gewesen, aber eben... Der andere war heute ein bisschen besser gewesen, der Sascha von Horgen. Gratulation.
4: Gratulieren. Ja,
3: danke vielmals.
2: Und ich würde sagen, am Freitag hören wir uns eh wieder im Finale, oder? Ich bin da.
3: Ja, ich auch.
2: Sehr gut. Luca, ich hoffe auf eine andere Runde mal.
4: Ja, sicher.
2: Dass wir dich auch mal noch krönen, zum König bringen in deinem Leben.
4: Aha, schon mal geschafft.
2: Ah, okay. Wiederholungstäter. Aber auch die nehmen wir von Herzen gern. Luca, ich freue mich jetzt schon drauf und wünsche beiden einen schönen Abend.
4: Merci euch auch.
2: Danke,
4: gut.
2: Tschüssli, ciao.
4: Tschüss.
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0: со мистер Фюра Петерне, Lady Gaga, The Edge of Glory, Energy Downtown. Mittlerweile schon wieder halb 60 sein.
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0: Es ist der letzte Tag im August. Morgen anscheinend der meteorologische Herbstanfang, der 1. September. Wettertechnisch merkt man das jetzt irgendwie nicht so. Die Sonne scheint fröhlich weiter in den nächsten Tagen. Immerhin ist es nicht im Ganzen so heiß. Temperaturen bis höchstens 25 Grad. Jetzt der Morgen, Dienstag, Mittwoch und Donnerstag. Erst gegen das Weekend steigen die Temperaturen überall in der ganzen Schweiz wieder an. Es gibt bis zu 30 Grad.
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0: Die Übersicht um 2 Minuten nach der halben 6 fangen an in der Region Zürich. Stehst auf der Reise, fahrt Richtung St. Gallen zuerst mal zwischen Dietig und dem Gubrist und dann geht noch mal zwischen dem Rastplatz Büsisee und Wallisellen. In der Gegenrichtung geht es ziemlich viel länger zwischen Dietig und Lenzburg, etwa eine halbe Stunde verlierst auf mehreren Abschnitten. Dann meldet sich noch die Oberlandautobahn A15, fährt Richtung Uster. Ab Uster Nord geht es etwa eine Viertelstunde länger. Wir schauen ins Mittelland. Ziemlich grobe Meldung nach einem Unfall von der A1, fährt Richtung Zürich zwischen Kriegstädten, Wangen und Aare. Plus eine Stunde musst du einrechnen. Auch in der Gegenrichtung geht es ein bisschen länger, etwa eine halbe Stunde verlierst zwischen Herkingen und Lauterbach, Stau auf mehreren Abschnitten. Zum Schluss der Blick in die Region Basel. Meida 2 auf dem Schirm, fährt Richtung Basel, etwa 20 Minuten verlierst ab dem Schweizer Hallentunnel bis zur Verzweigung Wiese und in Gegenrichtung geht es länger ab der Verzweigung Hagnau bis zum Schweizer Hallentunnel. Grüßli, das Auto zu dir!
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0: Energy Downtown am Montagabend. Ich weiß nicht, wie es dir geht, aber mir beschäftigen die ganze Sache schon ziemlich.
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0: Ja, ich glaube, es ist eine Tat, die die ganze Schweiz erschüttert. In der Nacht auf den Sonntag ist Zaro an einer Rave-Party eine 22-jährige Frau ums Leben gekommen. 5 weitere junge Menschen sind teilweise schwer verletzt worden. Das durch Gewehrkugeln von einem lang unbekannten Täter, jetzt hat man ihn schnappen können. Energy-Reporter Luzi Fricker.
2: Ja, die Polizei hat heute Morgen um 1 einen 43-jährigen Mann festnehmen, der für die Horrortat offenbar verantwortlich ist. Wo genau die Festnahme hat stattgefunden, verratet die Polizei nicht. Für einen langjährigen Basler Kriminalkommissar Markus Menzel ist es aber eine Meisterleistung, dass die Polizei den Täter so schnell hat schnappen
3: konnte. Es ist ja nicht so gesehen, dass der Täter schon an Ort und Stelle festgenommen werden konnte. Da hat man natürlich mit Nachdruck geschafft und ich finde es natürlich ganz, ganz toll, dass wir jetzt den Tatverdächtigen festnehmen können.
2: Über das Motiv des Täters können wir nur spekulieren.
3: Ich könnte sehen, das ist jetzt natürlich auch ein bisschen Glaskugeln gelesen, dass es ein Amoklauf ist, dass irgendetwas nicht in Ordnung ist mit dieser Person, dass die Person irgendetwas will in der Gesellschaft erzählen.
2: Klar ist, dass die ganze Schweiz mitleidet. Oder Bundesrat Beat Jans ist tief betroffen, wie er am Rand von einer Medienkonferenz zu Chiasso sagt.
4: Der Bundesrat ist sehr betroffen. Es ist unbeschreiblich traurig, dass eine Person gestorben ist. Wir wünschen den verletzten Personen schnelle, gute Genesung und denken an ihre Angehörigen.
2: Konkrete Ergebnisse wollen die Behörden den übermorgen am frühen Nachmittag an einer Medienkonferenz bekannt geben.
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0: Energy Downtown, 5:45 Uhr, schön bist du da, morgen der meteorologische Herbstanfang. Das Wetter will aber nichts von dem wissen.
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0: Was wollen wir alles noch machen in dieser letzten Sommerwoche wahrscheinlich?
2: Vielleicht noch mal schön Seegumpen, obwohl es jetzt wahrscheinlich nicht mehr so warm ist, aber trotzdem vielleicht noch mal das letzte Mal geniessen, bevor der Winter kommt.
0: Doch, doch, geil.
3: Eigentlich wollte ich gerne noch mal in die Aare, weil ich bin schon mega lange nicht mit Aare gegangen. Aber sonst einfach noch ein bisschen draussen sein und so Zeit draussen geniessen.
0: Ja, man muss es wirklich noch geniessen. Jetzt kann man noch mal eine Woche.
4: Am Rheinhöckle, Bierli trinken und da oben ausklingen.
0: Ja, jetzt in der ersten Wochenhälfte so Temperaturen bis zu 25 Grad, also nicht zimmerlich warm, aber nachher gibt es dann eben nochmal richtig heisse Temperaturen. Am Freitag dann wieder bis zu 30 Grad angezeigt.

Downtown, dein Anti-Stau-Mittel hast du eingeschaltet. Willkommen. Also mit diesem Song geht der Stau eindeutig schneller vorbei. Musst schauen, dass du nicht fast auf einen Tanz im Auto, das ist gefährlich. Aber dieser Song, also ich habe jetzt hier im Studio Lust zum Tanzen. Give me everything, people.

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0: Zürich, vergiss brav, jetzt wird's laut. Catriel und Paco Amoroso sind auf Tour und bringen die Eskalation mit. Am

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1: Dies für aber News Update gibt es vom Luzi Fricker.
2: Nur knapp 24 Stunden nach der tödlichen Schiesserei an einer Reiferparty in Aarau hat die Polizei den mutmaßlichen Täter geschnappt. Allzu viel ist über eine Verdächtig nicht bekannt. Einzig, dass er Schweizer und 43-jährig ist. Die Ermittlungen zum genauen Tathergang, zu den Hintergründen und zum möglichen Motiv sind momentan im Gang, schreibt die Aargauer Kantonspolizei ihre Mitteilung. Reisende zwischen Italien und Spanien müssen weiterhin mühsame Grenzkontrollen über sich ergehen. Die italienische Regierung hat die Kontrollen um 15 Tage verlängert. Spanien hat darauf aber mit einer Retourkutsche gleichgezogen, dass auch Reisende aus Italien kontrolliert werden. Italien hat die Kontrolle Anfang August wegen der Flüchtlingskrise in Südspanien eingeführt. Der Lionel Messi spielt nie mehr für die argentinische Nationalmannschaft. Der 39-Jährige gibt heute via Instagram seinen Rücktritt bekannt. Der Entscheid sei weh, aber die Zeit dafür sei jetzt da. Damit ist der verlorene WM-Final gegen Spanien der letzte Auftritt von Lionel Messi im Nazi-Dress gewesen. Mit 207 Länderspielen und

0: Unter 25 Goal hat er sämtliche Rekorde mit weitem Abstand gebrochen. Für seinen Verein Inter Miami will der Lionel Messi aber weiterhin auf Goaljagd gehen.
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3: Denk zurück, wie das Wetter heute war. Hast genauso wird es morgen. Fertig. Also vielleicht für die, die irgendwie den ganzen Tag in einem dunklen Büro oder unter der Bettdecke verbracht haben. Sonne, ein paar harmlose Wolken und 25 Grad.
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3: 2 ab 6 sind die Übersicht. Wir fangen an in der Region Zürich. Stau auf 3, fahrt Richtung St. Gallen zwischen Dietig und dem Gubristunnel und dann geht nochmal zwischen dem Rastplatz Büsisee und Wallisellen. In Gegenrichtung zwischen Dietig und Lenzburg und dann meldet sich noch die Oberlandautobahn A15, fahrt Richtung Uster, steht zwischen Uster Nord und Uster Ost. Region Bern, Stau auf 3, fahrt Richtung Zürich zwischen Schönbühl und Kirchberg, das wegen einem Unfall der Standstreifen ist blockiert. Weiterhin hat es gerade nochmal einen Unfall gegeben. Also wenn du von Bern her auf Zürich fährst, mehr Zeit rechnen. Zwischen Kriegstädt und Wangen dran regnet nochmal einen Stau wegen einem zweiten Unfallzeitverlust von bis zu über eine Stunde insgesamt. In der Richtung geht es ein bisschen länger, nicht gleich viel, aber ein bisschen, 20 Minuten verlierst du zwischen Herkingen und Lutherbach. Zum Schluss der Blick in die Region Basel, A2 fährt Richtung Basel, plus 20 Minuten ab dem Schweizer Hallentunnel und ebenfalls in der Gegenrichtung geht es ein bisschen länger ab der Verzweigung Hagnau. Neue Meldung aus der Region Südostschweiz, stehst auf der A1 St. Margrethe Richtung Zürich zwischen der Verzweigung Meckenhaus und der Kreuzbleiche. Grüßli ins Auto zu dir!
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3: Wow! Wow, habe ich heute Morgen gedacht, und zwar wegen Ihnen.
4: Heute zusammen, wir sind...
5: Hecht!
3: Ja, Hecht! Hecht kommen als Energy Air. Zusammen gehen wir nächsten Samstag. Von Basel, von Bern, von Zürich, von der ganzen Schweiz gehen wir auf Luzern am Samstag als Energy Air. Natürlich gibt es auch noch Tickets. Wenn du dabei sein willst, Energy Air, mit Hecht, gib mir schnell 5 Minuten. Nachher lasse ich die Tickets raus. Ich muss noch schnell die Leitungen auftun. Tommy, spring mein Name.

0: Ich wollte jetzt einfach mal ein grosses Merci sagen. Ein Merci an das Energy Air Team. Also was sie heute wieder haben rausgelassen. Das ist so krass.
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0: Ja. Ein Riesenakt ist angekündigt worden heute Morgen.
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0: Hecht kommen!
2: Sommer ohne Musik? 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Ja, zum Glück gibt's die Jungs, für die der Sommer erfunden wurde.
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2: 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Wenn Party, dann Hecht. Hecht. Ja, und die Jungs, die können nicht nur Party, sie können auch ziemlich eindrücklich abräumen. Bei den Swiss Music Awards waren Hecht unglaubliche 12-mal nominiert. 8 dieser begehrten Steine haben sie tatsächlich mit nach Hause genommen. Und mal ehrlich, bei solchen Songs ist es ja auch kein Wunder. Aber ihre größte Stärke zeigen Hecht live. Denn wenn diese Jungs auf der Bühne stehen, gibt es einfach kein Halten mehr. 40.000 Menschen? Ja, für Hecht wird daraus ein einziger Riesenchor. 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September, kommen sie dorthin, wo sie auch hingehören, eben auf die große Bühne.
5: Es ist wirklich unvergesslich. 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
2: Hecht sind am Start am Energy Air in Luzern. Also wenn ein Sommer ein Finale verdient hat, dann dieses.
0: Ja, dieses Ticket jetzt, Leute, ist mir schneller.
1: 0848
0: 001 003. Die Leitungen sind offen.
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0: 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Die Montagabend, hallo, willkommen, die Leitung am Leuten, es geht um Tickets für diesen Samstag Energy Air. Ich habe abgenommen, Thomas von Bülach geht am Heimfahren. Thomas, wie anstrengend war der Tag von 1 bis 10? Thomas, bist du da?
1: Ja.
0: Ah, Thomas, jetzt höre ich dich. Hey, hallo, wie anstrengend war es heute?
1: Ja, mega stressig wäre eigentlich immer, darum bin ich froh, an die vier Abend und bin auf dem Heimweg.
0: Schon der Montag stressig gewesen?
1: Ja, du, wobei Montag ist immer der beste Tag, ist gerade am längsten, bis es am Montag ist, also von dem her, ist immer eine Frage, wie
0: man es sieht. Man kann so sehen, du drehst es positiv und hey, heute sowieso die Lieblings-Montag, du gehst jetzt Energy Air gratulieren.
1: Mega, mega cool, ey, wow, okay.
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0: Energy Downtown. Montag richtig Feierabend. Wenn nicht schon Feierabend hast, gar nicht so schlimm gewesen, der erste Jahr Arbeitstag, oder? Haben wir locker geschafft, jetzt die schönste Tageszeit, Feierabendzeit. Natürlich mit uns. Energy Downtown. Ganz viel Hit Music Only. Rihanna hören wir noch vor der halben sieben. Und nachher ganz neuer Sound. Cat's Eye. Animal. Lohnt sich. Bleibst noch ein bisschen bei mir. Tommy Spring, mein Name. Alles das gibt's noch vor der halben sieben. Wie gesagt.
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0: Das Spiel, wo jedes Berner keine Chance hat. Zum Glück muss auch nicht ich mitspielen, sondern Biljana, willkommen.
3: Hallo, hallo.
0: Hey, morgen fährt der Herbst an, meteorologischer Herbstanfang, 1. September. Freust du dich oder gar nicht?
3: Mega, sehr ländlich
0: abführen. Also du bist nicht so eine Sommerliebhaberin?
3: Mal schon, aber jeden Tag 30, über 30 Grad ist echt viel.
0: Längt mal, verstehe ich. Jetzt momentan genau. Geht es ja noch. Ich glaube, ein Wochenende müssen wir noch durchstehen. Es dürfte noch mal wirklich heiß werden, den nächsten Wochenende. Aber dann ist er wirklich fertig. Dann sind wir im Herbst. Auf was freust du dich am meisten im Herbst?
3: Auf die schönen Plätzchen und ein bisschen raus spazieren und dass es nicht mehr so heiß ist.
0: Wir drehen irgendwie um das Heiß. Also, hoffen für dich, deine Klimaanlage funktioniert gut nächstes Wochenende, wenn es noch mal heiß wird. Und hey, jetzt zocken wir. Es geht um einen 50er vom Steel City. Bist du parat?
3: Ja.
0: Dann schauen wir doch, was du für ein Wörtchen hast mit drehen am Rad. Okay. Du musst herausfinden, was heisst Öle? Die Countdown genau jetzt. Öle.
3: Öle?
0: Was könnte es heissen? Komm, rat irgendetwas. Biljana?
3: Keine Ahnung, trinken.
0: Trinken, sagst du, für Öle?
3: Ja.
0: Fragen wir nachher beim Domenico Blas, Autor vom Slangicon.
4: Wenn man ölt, gibt es so einen öligen Film auf der Haut, eher unangenehm. Schwitzen.
0: Schwitzen. Ich denke, vielleicht hat das mit Autos zu tun oder so. Aber nein, schwitzen tatsächlich.
3: Okay.
0: Das, was du gar nicht gern hast.
3: Nein.
0: Das, was jetzt hoffentlich fertig ist. Hey, merci fürs Mitmachen, Biljana.
3: Danke
0: dir. Und wenn jetzt auch du da draussen hast Lust bekommen, um ein bisschen zürich-deutsche Wörtchen zu erraten, dann melde dich schnell an per WhatsApp 079 655 0886. Schickst einfach das Wörtchen Game und dann zocken wir vielleicht schon ganz gleich mit dir.
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0: Rihanna, Diamonds, ich war ja früher wirklich riesen Rihanna-Fan gewesen. Also so als Teenager, die ganze Wand voller Rihanna-Poster geht immer. Weiter mit dem Keigo Khaled Griffin, Save My Love.
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0: Zuerst aber noch der Blick raus und ich schaue raus, da immer neue Leute vor dem Energy Studio am Aperölen im T-Shirt. Hey, es ist auch ein angenehm. Schau den Temperaturencheck. Basel meldet 23 Grad, Zürich und Bern 22. Trotzdem kannst du, also auch wenn man die Leute draussen anschaut, gut noch im T-Shirt ein bisschen rumlaufen, wird aber nachher kühler gegen Abend, also Pulli mitnehmen, falls es noch nicht mehr hergeht. Die ganze Woche geht es so weiter, Temperaturen bis zu 25 Grad durch den Tag und Ende Woche gibt es nochmal ein kleines Summer Revival. Pünktlich auf 10 Air nochmal 30 Grad draussen.
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0: 3 Minuten nach der halben 7. Ich sage dir, wo du im Stau stehst. Wir fangen an in der Region Zürich. A1 fährt Richtung St. Gallen zwischen dem Raschplatz Büsisee und Wallisellen. Ihr Gegenrichtung zwischen Dietiken und Lenzburg. Und nachher auf der A15 Oberlandautobahn zwischen Oster-Nord und Oster-Ost fährt Richtung Oster. Wir gehen ins Mittelland. Ziemlich viel los auf der A1. Von Bern her fährt Richtung Zürich. Zuerst stehst du mal zwischen Schönbühl und Kirchberg wegen einem Unfall. Und dann hat es noch mal einen Unfall gegeben zwischen Kriegstädten und Wangen der Aare. Insgesamt Zeitverlust von über einer Stunde. Auch in der Gegenrichtung geht es etwas länger, nicht so viel, aber auch etwas länger zwischen Herkingen und der Verzweigung Lutherbach. Etwa 20 Minuten musst du mehr rechnen. Region Basel, A2 betroffen, fährt Richtung Basel zwischen dem Schweizer Hallentunnel und der Verzweigung Wiese und Gegenrichtung ebenfalls Stau. Boden hast zwischen der Verzweigung Hagnau und dem Schweizer Hallentunnel. Zum Schluss noch eine Meldung aus der Region Südostschweiz. Stehst auf der A1 St. Margrethe Richtung Zürich zwischen der Verzweigung Muggenhaus und Kreuzbleiche. Grüßli zu dir, Zauber!
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0: Countdown 20 vor 7 wünsche dir eine ganz schöne Feierabend. Hallo, hoffentlich hast du dich nicht zu fest müssen nerven heute, zum Beispiel aber mit einem Kartenlesegerät. Momentan ein ziemlicher Aufreger bei den Leuten, dass man neu auf fast jedem so Kartengerät die Trinkgeld-Buttons hat. Also 5% Trinkgeld, 10% Trinkgeld, 20% Trinkgeld und dann unten so ganz klein hast du noch ein Knöpfchen, wo steht kein Trinkgeld geben.
1: Ich tue es meistens weiter drücken, muss ich ganz ehrlich sagen. Ja, ich finde es ein bisschen unpersönlicher, wenn es einfach so auf dem Kartengerät direkt steht.
0: Es ist natürlich schon ein bisschen etwas anderes, als wenn man so bar irgendwie Trinkgeld kann in die Hand geben.
2: Ja, ich finde es ein bisschen schade, weil es gibt mir dann so ein Schuldgefühl, dass ich kein Trinkgeld gebe. Aber gleichzeitig muss ja nicht ich den Lohn zahlen von denen, die dort arbeiten, sondern eigentlich der Chef oder die Chefin. Darum finde ich es ein bisschen fies, ja.
0: Ganz eine andere Meinung hat der Oleg, hat sich gemeldet per WhatsApp-Sprachnachricht.
3: Es ist doch mega schön, dass man auf dem Kreditkartengerät auslesen kann, ob man Trinkgeld geben kann oder nicht. Zum Beispiel bei Weinkaffee in Zürich überall hat man ja dieses Jahr umgeschaltet, den Mitarbeitern eine Wertschätzung zu geben, weil sie ja doch da sind und doch den Kaffee machen und es ist aber keine Maschine, die dir den Kaffee rauslässt und solange das noch Menschen überall arbeiten, egal ob das jetzt Starbucks, McDonalds, im Coiffeur oder wo auch immer sind, man sollte doch ein kleines bisschen Trinkgeld auch diesen Leuten geben, weil, sind wir ehrlich, nicht jeder würde ja genau gerade wechseln und den Job auch annehmen.
0: Ja, was sagst du, das Kartengerät komplett unpersönlich gibt, sicher kein Trinkgeld oder sagst du, hey nein, ich bin mega froh, ich habe eh nie ein Bargeld dabei und so kann ich ein bisschen Trinkgeld anlassen.
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0: Das ist Energy Downtown. Jetzt mit dem Neuesten von Harry Styles, American Girls.

0: Sagt da der Tom Gregory, aber genau das machen wir jetzt zusammen mit dir und unserer Morgencrew.
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0: wünsche dir einen guten Abend.
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0: Die Übersicht von Luzi Fricker.
2: Das Zürcher Kantonsparlament verbannt das Kopftuch aus dem Klassenzimmer. Der Kantonsrat hat heute mit einer knappen Mehrheit die SVP-Forderung für ein Kopftuchverbot für Schülerinnen und Lehrerinnen angenommen. Neben der SVP hat es auch von der FDP und Teilen von GLP und EVP Support für das Verbot gegeben. Nicht betroffen wären Privatschulen. Die Regierung hat jetzt 2 Jahre Zeit, für einen konkreten Vorschlag zu präsentieren, wie das Kopftuchverbot konkret umgesetzt werden soll. Die Schweizer Landesregierung zapft erst zum zweiten Mal in der Geschichte Tierfutter-Notvorräte an. Wegen Trockenheit, die noch immer akut ist, hat der zuständige Bundesrat Guy Bachmelin grünes Licht gegeben, dass 16'000 Tonnen Tierfutter aus den Pflichtlagern dürfen bezogen werden. Mit dieser Menge können 500'000 Milchkühe einen Monat lang versorgt werden. Der Lionel Messi spielt nie mehr für die argentinische Nationalmannschaft. Der 39-Jährige gibt heute via Instagram seinen Rücktritt bekannt. Der Entscheid sei weh, aber die Zeit dafür sei jetzt da. Damit ist der verlorene WM-Final gegen Spanien der letzte

0: Auftritt von Lionel Messi im Nazi-Dress gewesen. Mit 207 Länderspielen und 125 Goal hat er sämtliche Rekorde mit weitem Abstand gebrochen. Für seinen Verein Inter Miami will Lionel Messi aber weiterhin auf Goaljagd gehen.
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2: Es war der letzte Augusttag heute. Morgen angeblich der meteorologische Herbstanfang. Einfach so vom Wetter her merkt man das nicht. Also die Sonne scheint fröhlich weiter in den nächsten Tagen. Immerhin nicht mehr ganz so heiss. Temperaturen bis höchstens 25 Grad gibt es in Basel, in Zürich und auch in Bern eben in den nächsten Tagen. Aber ich muss sagen, schon gegen das Wochenende steigen die Temperaturen wieder an. Es geht wieder bis zu 30 am Freitag.
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2: Übersicht um 2 Minuten nach der 7. Wir fangen an in der Region Zürich. Stau auf der A1, fahrt Richtung St. Gallen zwischen Zürich-Seebach und Zürich-Ost. Und auf der Oberlandautobahn A15 Richtung Uster zwischen Uster-Nord und Uster-Ost. Nachher gehen wir ins Mittelland. Ziemlich viel Zeit verlierst zuerst schon mal. Auf der A1 fahrt Richtung Zürich ab Schönbühl und nachher geht nochmal ab Kriegsstätten. Insgesamt etwa noch eine halbe Stunde. Ist ja mal über eine Stunde gegangen. Hat zwei Unfälle gegeben am heutigen Abend. In der Gegenrichtung geht es auch noch etwas länger. Plus 20 Minuten zwischen Herkingen und Önsingen. Nachher noch eine Meldung von der Region Basel auf dem Schirm. Da zwei betroffen. Fahrt Richtung Basel zwischen dem Schweizer Hallentunnel und Basel Breite. Grüßli ins Auto!
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2: Et voilà! Der erste Tag der Woche ist wieder geschafft. Das ist die wohlverdiente Feierabend. Mein Name ist Domi Spring. Salut, salut!

0: Energy Downtown begleitet die Montagabend. Ich weiss nicht, wie es dir geht, aber mich beschäftigt die Geschichte schon ziemlich.
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0: Ich glaube, es ist eine Tat, die die ganze Schweiz erschüttert. In der Nacht auf den Sonntag ist Zaro an einer Raver-Party eine 22-jährige Frau ums Leben gekommen. 5 weitere junge Menschen sind teilweise schwer verletzt worden. Das durch Gewehrkugeln von einem lang unbekannten Täter. Jetzt hat man aber zum Glück können schnappen, Manager-Reporter Luzi Fricker.
2: Ja, die Polizei hat heute Morgen um 1 einen 43-jährigen Mann festnehmen, der für die Horrortat offenbar verantwortlich ist. Wo genau die Festnahme hat stattgefunden, verrät die Polizei nicht. Für einen langjährigen Basler Kriminalkommissar Markus Menzel ist es aber eine Meisterleistung, dass die Polizei den Täter so schnell hat können schnappen.
3: Es ist ja nicht so gewesen, dass der Täter schon an Ort und Stelle festgenommen werden konnte. Da hat man natürlich mit Nachdruck geschafft. Und ich finde es natürlich ganz, ganz toll, dass wir jetzt den Tatverdächtigen festnehmen
2: können. Über das Motiv des Täters können wir nur spekulieren.
3: Ich könnte sehen, das ist jetzt natürlich auch ein bisschen Glaskugeln gelesen, dass es ein Amoklauf ist, dass irgendetwas nicht in Ordnung ist mit dieser Person, dass die Person irgendetwas will in der Gesellschaft erzählen.
2: Klar ist, dass die ganze Schweiz mitleidet. Auch der Bundesrat Beat Jans ist tief betroffen, wie er am Rand von einer Medienkonferenz zu Chiasso sagt.
4: Der Bundesrat ist sehr betroffen. Es ist unbeschreiblich traurig, dass eine Person gestorben ist. Wir wünschen den verletzten Personen schnelle, gute Genesung und denken an ihre Angehörigen.
2: Konkrete Ergebnisse wollen die Behörden übermorgen am frühen Nachmittag an einer Medienkonferenz bekannt geben.
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1: Ja, da gebe ich sozusagen noch mal ein Comeback. Und zwar nur für den Sascha von Horgen. Hoi!
2: Hoi, hallo!
1: Nein, natürlich nicht exklusiv für dich, aber ja, ich denke, mit unseren Zürcher Menschen spiele ich eine Runde. Ist gut.
2: Das ist doch wunderbar.
1: Es geht auch heute natürlich um 50 Stutz von der Tres Amigos. Und wenn du ready bist, bin ich's, dann gibt's den Countdown.
2: Da können wir starten.
1: Also nein, du gibst mir den Countdown.
2: 3-1.
1: Ja, wie auch immer. Also nochmal, los von drum. Welche Schweizer Mundrap-Band ist heute fürs Energy Era angekündigt worden?
2: Hecht.
1: Richtig. Welcher Fußballer hat heute seinen Rücktritt aus der Schweizer Nazi bekannt gegeben?
2: Der Wittmer.
1: Richtig. Ja. Welcher Vorabend Daily Soap zieht RTL nach 32 Jahren den Stecker?
2: Unter uns.
1: Das ist auch korrekt. Ein glatter Dreier tun, wenn wir da noch hin und her pläuschelt haben.
2: Sensationell.
1: Ja, finde ich auch. Man kann sich auch mal selber loben, oder?
2: Ja.
1: Also, jetzt gehen wir von Horgen auf Vinti zum Luca. Geht's gut?
3: Hallo. Tipptopp, danke.
1: Vielleicht vermisst er jetzt gerade deine Laune, weil er hat 3 Punkte vorgelegt, der Sascha.
3: Okay, bin ich gespannt.
1: Er nimmt es mit Fassung. Ich drücke den Daumen, du gibst mir den Countdown.
3: 3, 2, 1, go.
1: Welche Schweizer Mundartband ist heute fürs Energy Air angekündigt worden?
3: Keine Ahnung, bitte.
1: Welcher Fußballer hat heute seinen Rücktritt aus der Schweizer Nazi bekannt gegeben?
3: Wittmann.
1: Richtig. Welcher Vorabend Daily Soap zieht RTL nach 32 Jahren den Stecker?
3: Puh.
1: Es ist Hecht. Unter uns. Und ja, Hecht wäre richtig gewesen, aber eben... Der andere war heute ein bisschen besser gewesen. Der Sascha von Horgen. Gratulation.
3: Gratulieren. Ja,
2: danke vielmals.
1: Und ich würde sagen, am Freitag hören wir uns eh wieder im Finale, oder? Ich bin da.
2: Ja, ich auch.
1: Sehr gut. Luca, ich hoffe auf eine andere Runde mal.
3: Ja, sicher.
1: Dass wir dich auch mal noch krönen, zum König bringen in deinem Leben.
3: Aha, schon mal geschafft.
1: Ah, okay. Wiederholungstäter. Aber auch die nehmen wir von Herzen gern. Luca, ich freue mich jetzt schon drauf und wünsche beiden einen schönen Abend.
3: Merci euch auch.
1: Danke,
3: gut.
1: Tschüssli, ciao.
3: Tschüss.
0: Verneiget euch. 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